Dieser Song hat die Mumford & Sons direkt in die Charts katapultiert. Little Lion Man war 2009 die erste Single-Auskopplung ihres Debütalbums und hat die Band weltweit bekannt gemacht und das Banjo auch bei einer jüngeren Zielgruppe wieder cool, würde ich behaupten. Jetzt kommt Elise Legrow mit Going Back Where I Belong.

Rhythm and Blues aus Kanada, Elise Legros mit Going Back Where I Belong. Die nächste Band hat mir heute eine Erkenntnis beschert. Und zwar, dass uns viele gute und schöne Dinge im Leben oft eins kosten: Schlaf. Party mit Freunden kostet uns Schlaf. Freie Autobahn in der Nacht, auch Schlaf. Nachwuchs, jahrelanger Schlafentzug, der nur schwer wieder aufzuholen ist. Und laut der Band Baloo Brigada kostet sie auch die Erfüllung ihres Traums, also eine Musikkarriere zu haben, auch vor allem Schlaf. Könnte auch daran liegen, dass die Band nur aus zwei Personen besteht, nämlich den Brüdern Henry und Pierre Baisley, beides Multiinstrumentalisten, Produzenten, Sänger, Songwriter, die sich auch umsonst alles in der Band kümmern. Letztes Jahr haben sie ihr Debütalbum veröffentlicht. Ihr neuer Song Bad Head ist das erste Lebenszeichen der Brüder im Jahr 2026 und ein Song über ihren aufregenden und schlaflosen Lifestyle als professionelle Musiker. Lohnt sich, sagen die beiden. Hier sind Baloo Brigada mit Bad Head.

Neue Single von den neuseeländischen Brüdern Henry und Pierre Baisley alias Baloo Brigada. Badhead heißt die und hat sich bei mir schon ordentlich als Ohrwurm eingenistet. Sie hören die Sounds auf Bremen 2 und der nächsten Künstlerin könnte man inzwischen schon eine komplette Sendung widmen. So vieles und Unterschiedliches hat sie in den letzten 20 Jahren gemacht. Es geht um die österreichische Musikerin, Komponistin, Produzentin und Schauspielerin Soap and Skin, bürgerlich Anja Plaschk. Eher zufällig habe ich mitbekommen, dass Soap and Skin dieses Jahr ihr 20-jähriges Bühnenjubiläum feiert. Dabei ist sie heute selbst erst 36 Jahre alt. Dadurch ist mir nochmal bewusst geworden, wie jung die Musikerin zum Beginn ihrer außergewöhnlichen Karriere war und wie eigensinnig Anja Plaschks Kunst von Anfang an war. Immer etwas gespenstisch ist die Atmosphäre in ihren Songs, ihr Gesang oft zart, aber bestimmt und ihre Komposition reduziert und eigenwillig arrangiert. Wir hören jetzt einen für ihre Verhältnisse fast beschwingten und positiven Song, Italy, von ihrem 2018 erschienenen Album From Gas to Solid, You Are My Friend. Hier ist Soap and Skin.

Wie ein verblasstes Urlaubsfoto klingt dieser Song für mich. Italy von Soap and Skin. Wir machen direkt weiter mit Tall Heights und Horse to Water.

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1: Abby Wood und Hannah Walker alias Sound of Sirens müssen ziemlich wütend gewesen sein, als sie den nächsten Song geschrieben haben. Und Wut macht ja produktiv, wie man so schön sagt. Herausgekommen ist ein toller Song, Awakening von Sounds of Sirens.

Juni haben sie ihr 11. Studioalbum veröffentlicht, Death Cab for Cutie. Die Alternative Rock Band aus Washington spielt im Zuge ihrer Tour auch ein Konzert in Deutschland, und zwar in der Columbia Halle Berlin am 1. Oktober. Jetzt kommt Folk Pop aus London vom Caston Cobblers Club, Anthem

Da wurde das Akkordeon aber besonders schön in Szene gesetzt. Von der Band Kasten Cobblers Club. Sie hören Sounds auf Bremen 2 und gleich einen Song der britischen Musikerin Paris Paloma. Nächste Woche Freitag wird sie ihr zweites Studioalbum veröffentlichen. The Fatal Flaw soll es heißen. Und das Thema Liebe aus unterschiedlichen Perspektiven untersuchen. Liebe als Kunstform, Liebe im Patriarchat, Liebe als politischer und radikaler Akt. Also Kuschelrock wird es eher nicht geben. Wir hören eine Vorab-Single, die sich mit dem Blick auf den weiblichen Körper beschäftigt, aber eben nicht so wie der italienische Maler Raphael das bei seinen idealisierenden Madonnenbildern getan hat, sondern eher so wie Frauen Frauenkörper sehen. Hier kommt Paris Paloma mit Pre-Raphaelite.

Die Musikerin Paris Paloma mit Pre-Raphaelite von ihrem Album Fatal Flaw, das nächste Woche Freitag erscheinen wird. Es gibt ja doch ein paar Merkmale an ihrer Musik, die mich an eine Kollegin von ihr erinnern, nämlich Florence Welch von Florence and the Machine. Die Stimme erinnert mich ein bisschen an sie, aber auch die Melodien und der Einsatz von vielen Orchestern und natürlich auch Orchesterinstrumenten. Florence Welch feiert morgen übrigens runden Geburtstag, 40 wird sie. Deswegen gibt es morgen in der 10 Uhr Stunde auf Bremen 2 auch einen Beitrag über die Ausnahmekünstlerin. Und auch am Samstagabend wird mein Kollege Matthias Scherer die Musikerin in seiner Soundsendung nochmal würdigen. Jetzt gibt es aber einen neuen Song des schwedischen Songwriters The Tallest Man on Earth, Deliver Me From Trying.

Christian Mattson, besser bekannt als The Tallest Man on Earth, mit seinem neuen Song Deliver Me from Tryin'. Auch er wird sehr bald ein neues Album veröffentlichen. Just Beyond Endless Mountain wird es heißen. Und besonders die traditionelle Folkmusik von Mattsons Heimatregion Dalarna in Zentralschweden soll ihn dabei inspiriert haben. Das war's schon von mir an dieser Stelle. Ich freue mich, dass Sie heute Abend dabei waren bei den Sounds auf Bremen 2. Tschüss.

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1: Herzlich willkommen zu diesem Mittwoch 2 Stunden Sounds. Wir müssen über Dolly reden und das tun wir gleich in einer Viertelstunde.

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1: Boy and Bear in den Bremen 2 Sounds, Just to be kind. Ich musste gerade an diese Ladefläche eines Pickup-Trucks denken und ich kann mich wirklich gut dran erinnern. Oh, es waren sogar mehrere, auf denen ich Platz nehmen und mich dahin lümmeln durfte, mit denen wir um den Lake Michigan gefahren sind. Nette Menschen, die uns mitgenommen haben, ist ein paar Jahre her. Wir hinten auf der freien Fläche mit wehenden Haaren im Gesicht, einem kühlen Getränk in der Hand und Sonne auf der Haut. Zum nächsten Strand, zur nächsten Party, zum Baden. Und für dieses Trio aus Winnipeg hat so ein Pickup-Truck eine ähnliche Bedeutung. Und ihre Geschichte hören wir jetzt auf Bremen 2. Hier sind Sweet Alibi und Pickup-Truck. 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

Bremen 2 Sounds. Hier sprechen wir über Dolly Parton jetzt. Sie sieht das Licht am Horizont an einem klaren blauen Morgen und versichert uns, dass alles gut wird mit ihrer engelsgleichen Stimme. So hat Pink über Dolly Parton zum Beispiel gesprochen. Und diese Legende, Dolly Parton ist also gestorben, gestern mit 80 Jahren. Die Dolly Parton, die den Country geprägt hat wie keine zweite, die die Musik in allen Farben geliebt hat, die auch Eminem zu seiner Einführung in die Rock'n'Roll Hall of Fame die süßeste, zugewandteste, respektvollste Nachricht geschrieben hat, die mit Sia, mit Mötley Crüe, mit Sting, mit Post Malone Musik gemacht hat. Liebe pur war sie, so sagen alle, die irgendwie mit ihr zu tun hatten. Und wenn Sie die wahrscheinlich treffsichersten, rührendsten Worte über Dolly Parton und ihr Leben, ihr Vermächtnis hören wollen, ich würde sie gern übergeben eben an gerade genannte Pink, die nämlich im November 2022 eine Laudatio gehalten hat, als die Country-Legende Dolly Parton offiziell in die Rock'n'Roll Hall of Fame aufgenommen wurde in Los Angeles. Sie finden das Video im Netz und ich verspreche Ihnen wirklich 5 Minuten wunderschöne Worte. Und so hat sich Dolly Parton also um sehr, sehr vieles gekümmert, um viele Menschen. Sie hat Soziales und von Herzen Gütiges getan. Sie hat sich mit Menschen verbunden. I Will Always Love You ist übrigens gar nicht Whitney's, das ist Dollys. Würde mir persönlich jetzt zu sehr vielleicht das Herz brechen.

0: Genau. Und darum hören wir jetzt einen Song, der weniger Tränen rollen lässt, der aber auch sehr, sehr schön ist und eine ebenfalls feine Seite zeigt von Dolly Parton. Zu Gast auf Norah Jones' Song Creepin' In und damit Rest in Peace von Herzen, Dolly Parton. Hier sind die Bremen 2 Sounds.
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Norah Jones und Dolly Parton, Creepin' In. Dylan John Thomas war mir, muss ich gestehen, bis vor kurzem überhaupt kein Begriff, dabei ist ein wirklich feiner Musiker. Er hat es geschafft von der Straße bis auf die Arena-Bühnen, erst als Support für zum Beispiel Sam Fender oder Liam Gallagher und dann auch große Bühnen für sich selbst. Und er macht Musik, weil er muss. Er sagt, das war wirklich etwas Reinigendes, Veränderndes. Das Einzige, sagt er, was ihn durch seine Kindheit gebracht hat, egal was der Tag so für ihn bereithielt, er konnte immer zur Gitarre greifen und der Tag hielt oftmals überhaupt nichts Gutes innerhalb der Familie für ihn bereit. Also war es tatsächlich was ja fast Überlebenswichtiges für ihn. Und jetzt hat er ein zweites Album in den Startlöchern. Nothing Here Worth Taking heißt es. Es ist noch nicht da, aber dieser Song und der ist wirklich gut. Und deshalb hören wir ihn jetzt zusammen auf Bremen 2, Dylan John Thomas und Come and Get It.

Ich liebe diesen Song. Beim zweiten Mal hören schon, geht er nicht mehr aus dem Kopf. Mal gucken, wie es Ihnen geht. Nach diesem einmal, das war Dylan John Thomas. Der Song erscheint am Freitag pünktlich zu seinem Gig auf The Grid, der Hauptbühne des Leeds Festivals. Dass er ein Schotte ist, konnten Sie vielleicht gerade ein bisschen vernehmen, als er gesungen hat. Und apropos Gesang, auch Hamburg kann Gesang. In Form von Daniel Welbert mit seiner Band Well Bad. Und die hören wir jetzt auf Bremen 2. Here's Heal a Wound.

0: Wellbad auf Bremen 2 Heal Wound.
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2: Marlo Grosshardt, der Robin Hood seiner Generation, 24 ist er. Der stürmt sanft, ja, das geht, nach vorn, um anzuprangern, was ihm und seinen Leuten so Angst macht und nicht stimmt, auch in unserem Land. Der hat ein neues Album und er sagt es vielleicht nicht mit genau denselben Worten und an seinen Texten stößt sich in der Regel auch niemand, verglichen mit Danger Dan, aber auch Marlo Grosshardt sagt, bildet Banden. So heißt sein neues Album und wir hören gleich rein hier in den Bremen 2 Sounds. Und das hier ist Joseph mit Canyon.

paar der Musiker, die Sie hier hören, nebst Sharon Jones, ein paar von den Dap Kings haben tatsächlich 2006 auch mitmusiziert für Amy Winehouses Album Back to Black. Gerade gehört in den Sounds also Sharon Jones and the Dap Kings, Stranger to My Happiness. Und jetzt gibt's Chris Jacobs, hier ist Afterglow.

Afterglow von Chris Jacobs hier in den Bremen 2 Sounds. Schön, dass Sie dran sind. Ich frage mich an dieser Stelle, bevor wir den nächsten Song hören, ob das eigentlich geht, dass ich stolz bin auf jemanden, den ich eigentlich persönlich gar nicht kenne. Und zwar so stolz und so angerührt, dass ich hier und da sogar wirklich Gänsehaut bekomme und mega glücklich bin, dass es diesen Menschen gibt mit dem, was er macht. Da gibt es zum Beispiel eben diesen Marlo Grosshardt. Da geht mir das so. Nicht verwandt, nicht verschwägert. Ich bin so stolz auf ihn. Sein drittes Album ist da. Es heißt Bildet Banden. Und ja, es fußt auf genau diesen Gedanken, die ganz viele Menschen umtreibt in dieser Zeit. Was machen wir eigentlich jetzt mit dieser Welt? Mit den Rechten, die in den Parlamenten hocken, mit den Kriegen, von denen wir alle dachten, nö, die gibt's gar nicht. Und mit den Menschen, die das tötet und mit den anderen, die dann weiterleben und sagen, ja, ach ja, gerade noch okay, irgendwie aushaltbar, vielleicht sogar notwendig. So, und dieser Marlo Grosshardt, der ist 24 Jahre, der ist für mich sowas wie der Markant, oh Gott, auf den bin ich auch so stolz, auch 24, nur der Markant macht es vor allem via Social Media und auf seine Art und Weise, dass er wachrüttelt und versucht, was Gutes zu bewirken und Marlo Grosshardt eben in Musik. Und da hören wir jetzt einen Song, den ersten, den ich mitgebracht habe von zweien. Marlo Grosshardt, Rasselbande. Mhm.

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Christian Mattsson, besser bekannt als The Tallest Man on Earth, mit seinem neuen Song Deliver Me from Tryin'. Auch er wird sehr bald ein neues Album veröffentlichen. Just Beyond Endless Mountain wird es heißen. Und besonders die traditionelle Folkmusik von Mattssons Heimatregion Dalarna in Zentralschweden soll ihn dabei inspiriert haben. Das war's schon von mir an dieser Stelle. Ich freue mich, dass Sie heute Abend dabei waren bei den Sounds auf Bremen 2. Tschüss.

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1: Herzlich willkommen zu diesem Mittwoch 2 Stunden Sounds. Wir müssen über Dolly reden und das tun wir gleich in einer Viertelstunde.

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1: Boy and Bear in den Bremen 2 Sounds, Just to be kind. Ich musste gerade an diese Ladefläche eines Pickup-Trucks denken und ich kann mich wirklich gut dran erinnern. Oh, es waren sogar mehrere, auf denen ich Platz nehmen und mich dahin lümmeln durfte, mit denen wir um den Lake Michigan gefahren sind. Nette Menschen, die uns mitgenommen haben, ist ein paar Jahre her. Wir hinten auf der freien Fläche mit wehenden Haaren im Gesicht, einem kühlen Getränk in der Hand und Sonne auf der Haut. Zum nächsten Strand, zur nächsten Party, zum Baden. Und für dieses Trio aus Winnipeg hat so ein Pickup-Truck eine ähnliche Bedeutung. Und ihre Geschichte hören wir jetzt auf Bremen 2. Hier sind Sweet Alibi und Pickup-Truck.

Die Bremen 2 Sounds. Hier sprechen wir über Dolly Parton jetzt. Sie sieht das Licht am Horizont an einem klaren blauen Morgen und versichert uns, dass alles gut wird mit ihrer engelsgleichen Stimme. So hat Pink über Dolly Parton zum Beispiel gesprochen. Und diese Legende, Dolly Parton ist also gestorben, gestern mit 80 Jahren. Die Dolly Parton, die den Country geprägt hat wie keine zweite, die die Musik in allen Farben geliebt hat, die auch Eminem zu seiner Einführung in die Rock'n'Roll Hall of Fame die süßeste, zugewandteste, respektvollste Nachricht geschrieben hat, die mit Sia, mit Mötley Crüe, mit Sting, mit Post Malone Musik gemacht hat. Liebe pur war sie, so sagen alle, die irgendwie mit ihr zu tun hatten. Und wenn Sie die wahrscheinlich treffsichersten, rührendsten Worte über Dolly Parton und ihr Leben, ihr Vermächtnis hören wollen, ich würde sie gern übergeben eben an gerade genannte Pink, die nämlich im November 2022 eine Laudatio gehalten hat, als die Country-Legende Dolly Parton offiziell in die Rock'n'Roll Hall of Fame aufgenommen wurde in Los Angeles. Sie finden das Video im Netz und ich verspreche Ihnen wirklich 5 Minuten wunderschöne Worte. Und so hat sich Dolly Parton also um sehr, sehr vieles gekümmert, um viele Menschen. Sie hat Soziales und von Herzen Gütiges getan. Sie hat sich mit Menschen verbunden. I Will Always Love You ist übrigens gar nicht Whitney's, das ist Dollys. Würde mir persönlich jetzt zu sehr vielleicht das Herz brechen. Yeah.

Genau. Und darum hören wir jetzt einen Song, der weniger Tränen rollen lässt, der aber auch sehr, sehr schön ist und eine ebenfalls feine Seite zeigt von Dolly Parton. Zu Gast auf Norah Jones' Song Creepin' In und damit Rest in Peace von Herzen, Dolly Parton. Hier sind die Bremen 2 Sounds.

Norah Jones und Dolly Parton, Creepin' In. Dylan John Thomas war mir, muss ich gestehen, bis vor kurzem überhaupt kein Begriff, dabei ist ein wirklich feiner Musiker. Er hat es geschafft von der Straße bis auf die Arena-Bühnen, erst als Support für zum Beispiel Sam Fender oder Liam Gallagher und dann auch große Bühnen für sich selbst. Und er macht Musik, weil er muss. Er sagt, das war wirklich etwas Reinigendes, Veränderndes. Das Einzige, sagt er, was ihn durch seine Kindheit gebracht hat, egal was der Tag so für ihn bereithielt, er konnte immer zur Gitarre greifen und der Tag hielt oftmals überhaupt nichts Gutes innerhalb der Familie für ihn bereit. Also war es tatsächlich was ja fast Überlebenswichtiges für ihn. Und jetzt hat er ein zweites Album in den Startlöchern. Nothing Here Worth Taking heißt es. Es ist noch nicht da, aber dieser Song und der ist wirklich gut. Und deshalb hören wir ihn jetzt zusammen auf Bremen 2, Dylan John Thomas und Come and Get It.

Ich liebe diesen Song. Beim zweiten Mal hören schon, geht er nicht mehr aus dem Kopf. Mal gucken, wie es Ihnen geht. Nach diesem einmal, das war Dylan John Thomas. Der Song erscheint am Freitag pünktlich zu seinem Gig auf The Grid, der Hauptbühne des Leeds Festivals. Dass er ein Schotte ist, konnten Sie vielleicht gerade ein bisschen vernehmen, als er gesungen hat. Und apropos Gesang, auch Hamburg kann Gesang. In Form von Daniel Welbert mit seiner Band Well Bad. Und die hören wir jetzt auf Bremen 2. Here's Heal a Wound.

0: Wellbad auf Bremen 2 Heal Wound.
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2: Manu Grosshardt, der Robin Hood seiner Generation, 24 ist er. Der stürmt sanft, ja, das geht, nach vorn, um anzuprangern, was ihm und seinen Leuten so Angst macht und nicht stimmt, auch in unserem Land. Der hat ein neues Album und er sagt es vielleicht nicht mit genau denselben Worten und an seinen Texten stößt sich in der Regel auch niemand, verglichen mit Danger Dan, aber auch Malu Grosshardt sagt, bildet Banden. So heißt sein neues Album und wir hören gleich rein hier in den Bremen 2 Sounds. Und das hier ist Joseph mit Canyon.

Ein paar der Musiker, die Sie hier hören, nebst Sharon Jones, ein paar von den Dap Kings, haben tatsächlich 2006 auch mitmusiziert für Amy Winehouses Album Back to Black. Gerade gehört in den Sounds also Sharon Jones and the Dap Kings, Stranger to My Happiness. Und jetzt gibt's Chris Jacobs, hier ist Afterglow.

Afterglow von Chris Jacobs hier in den Bremen 2 Sounds. Schön, dass Sie dran sind. Ich frage mich an dieser Stelle, bevor wir den nächsten Song hören, ob das eigentlich geht, dass ich stolz bin auf jemanden, den ich eigentlich persönlich gar nicht kenne, und zwar so stolz und so angerührt, dass ich hier und da sogar wirklich Gänsehaut bekomme und mega glücklich bin, dass es diesen Menschen gibt mit dem, was er macht. Da gibt es zum Beispiel eben diesen Marlo Grosshardt, da geht mir das so. Nicht verwandt, nicht verschwägert, ich bin so stolz auf ihn. Sein drittes Album ist da, es heißt Bildet Banden. Und ja, es fußt auf genau diesen Gedanken, die ganz viele Menschen umtreibt in dieser Zeit. Was machen wir eigentlich jetzt mit dieser Welt? Mit den Rechten, die in den Parlamenten hocken, mit den Kriegen, von denen wir alle dachten, nö, die gibt's gar nicht. Und mit den Menschen, die das tötet, und mit den anderen, die dann weiterleben und sagen, ja, ach ja, gerade noch okay, irgendwie aushaltbar, vielleicht sogar notwendig. So, und dieser Marlo Grosshardt, der ist 24 Jahre, der ist für mich sowas wie der Markant, oh Gott, auf den bin ich auch so stolz, auch 24, nur der Markant macht es vor allem via Social Media und auf seine Art und Weise, dass er wachrüttelt und versucht, was Gutes zu bewirken, und Marlo Grosshardt eben in Musik. Und da hören wir jetzt einen Song, den ersten, den ich mitgebracht habe von zweien. Marlo Grosshardt, Rasselbande. Mhm.

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Neue Sounds von Marlo Grosshardt. Am 6.9. ist er in Hannover, am 12. September in Hamburg im Stadtpark. Der ist aufgewachsen in einem kleinen Dorf bei Hamburg, der Marlo. Und diese neuen Songs, 13 an der Zahl, auf dem Album bildet Banden, die sind im letzten Jahr ganz ratzfatz innerhalb weniger Wochen entstanden in einem kleinen Dorf in Portugal. Da hat es geregnet, er war weit weg von Deutschland, aber mit dem Kopf war er bei all den Sachen, die er da um sich hatte, so wie wir alle. Gerade waren die Bundestagswahlen, dann Donald Trump, der, oh Gott, hat seine zweite Amtszeit angetreten und Marlo Grosshardt hatte zum ersten Mal, sagt er ernsthaft, richtig Schiss vor dem, was da kommt. Und auf diesem Album finden wir also quasi die Vertonung genau dieser ganzen Gefühle. Da sitzen Nazis jetzt im Bundestag und man muss sie auch so nennen, sagt er und singt das auch. Und zwar in diesen Sounds Realität.

Malu Grossart, Realität hier in den Bremen 2 Sounds. Und jetzt gibt's Sounds von Half Moon Run aus Montreal. You can let go. Auch ein schöner Satz. Du kannst ruhig auch mal loslassen. 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
1: Interpol aus New York haben ein neues Album gemacht. Ich bin selbst überrascht, aber ich habe was dabei. Und jetzt hören wir eine Singer-Songwriterin und Fiddlerin aus den Staaten. Seit 2005 hat sie schon 9 Soloalben veröffentlicht. Zuletzt im letzten Jahr eines, Nobody's Girl. Und davon gibt es jetzt Strange Dreams. Hier ist Amanda Shires.

John Mayer auf Bremen 2, Speak for Me. Ben Barrett sagt, er möchte wirklich die Leute zum Lächeln bringen, zum Singen, zum Wippen mit den Füßen. Und genau das drückt seine Musik aus, ob das neue Album oder die alten Sachen. Der Mann wurde in London geboren, Jahrgang 84. Und der sagt sich auch, warum soll ich mich festlegen auf irgendwas, wenn mir doch alles Spaß macht. Mir macht Jazz Spaß und Pop macht mir Spaß und ein bisschen Rock und Funk. Und das alles steckt in seiner Musik. Und jetzt kommt die wirklich noch interessantere Geschichte für Sie persönlich und vielleicht tragen Sie sich das direkt in Ihren Handywecker als Erinnerung ein. 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Oktober im Sendesaal Bremen sein. 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Ben Barrett und Lamplighter.

0: Ben Barrett Lamplighter in den Bremen 2 Sounds. Und jetzt Interpol. Interpol ist eine Indie-Rock-Post-Punk-Band. Sie kommt aus New York. Die haben sich 97 gegründet. Das heißt also, seit fast 3 Jahrzehnten entwickeln die ihren Sound und tüfteln dran rum. Und der Sound ist eigentlich eine ganz eigene, ja, musikalische Sprache aus Atmosphäre. Sehr viel davon Spannung, aber gleichzeitig eben auch Zurückhaltung. Und die haben jetzt ein neues Album. Das kommt Freitag raus. This Mirror Weighs a Ton heißt es. Und da ist es nicht anders. Also es gibt hier keine radikale Neuerfindung, falls Sie sich ein bisschen mit Interpol auskennen, sondern das ist eine quasi Erweiterung, eine ganz natürliche des Soundkosmos. Und ich finde das sehr, sehr gut. Und hier ist Beispiel Nummer 1, Iron City. Hier sind Interpol.
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Hier ist Bremen 2 und es geht um Interpol aus New York, die ihr neues Album draußen haben. Und da merkt man mal wieder, dass die drei sehr verbunden sind seit fast 30 Jahren. Paul Banks ist der, der die Stimme gibt. Daniel Kessler, der leistet seine Zauberarbeit an der Gitarre. Und Sam Foggerinos, der hat dieses wahnsinnig präzise Rhythmusgefühl und ist also für die Taktgebung zuständig. Und die drei haben sich wieder zurückgezogen und getüftelt und sehr entspannt ein neues Album kreiert. Da gibt es dann zusätzlich noch ein paar Streicher und Akustikgitarren, Synthesizer, haben Sie gerade gehört. Und so gibt es ganz viele unterschiedliche Farben und Nuancen. Und nichts wirkt irgendwie aufgesetzt. Alles ist entspannt und verzaubernd. Und das Ganze gibt es am 12. November live in Hamburg, wenn Sie mögen. The Mirror Weighs a Ton heißt das neue Album. Und davon jetzt Wounded Soldier.

Neue Sounds von Interpol, Wounded Soldier, kennengelernt gerade hier in den Bremen 2 Sounds, wo es jetzt Sounds von Carl Brummel gibt, starting from scratch.

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1: Die Lotte hat ihr viertes Album draußen. Ihr viertes fühlt sich für Lotte aber eigentlich an wie ihr zweites Debüt. Und ich kann verstehen, was sie damit meint, denn sie klingt einfach anders und sie klingt sehr, sehr speziell und speziell schön, möchte ich sagen. Deshalb habe ich davon einen weiteren Song mitgebracht. Den hören wir gleich. Und das hier sind die Mighty Oaks und Rainier.

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1: Michael Kiwanuka. Man hört es hier jetzt wirklich nicht, dass er früher eher Rockmusik gemacht hat und getourt ist mit Björk oder den Red Hot Chili Peppers mit Noel Gallagher. Und irgendwann bekam er eine sehr, sehr seltene Aufnahme, eine Akustikaufnahme auch noch. Und das hört man in diesem Song namens Bones, den es gerade gab auf Bremen 2, sehr wohl von Otis Redding's Sitting on the Dock of the Bay. Und da war er... Er stand in Flammen. Er hat gesagt, das ist das Schönste, was ich je gehört habe und das ist das, was ich machen will. Und da hat er seinen Weg gefunden, der Michael Kiwanuka. Ich finde ihn großartig. Ich hoffe, er tourt bald wieder. Letztes Jahr wurde ja alles abgesagt, weil es ihm nicht so gut ging. Wir behalten das für Sie im Auge. Und das hier ist Musik jetzt von Anais Mitchell, Little Big Girl.

Anais Mitchell, Little Big Girl auf Bremen 2. Lotte ist Musikerin, Lotte hat 3 Alben draußen und jetzt ist Lottes Lotte, ihr 4. Album, kurz da. Vor ein paar Tagen hat sie es released und sie hat sehr lange dran gearbeitet. Sie hat sehr daran gelitten und sie hat sehr viel mit diesem Album und den Songs darauf auch gelernt. Die Ausgangssituation war die, Lotte Wohnung gekündigt, hat alles eingelagert, was so ihr Besitztum war. Hat bei Freunden dann geschlafen, mal auf der Couch, mal in einem freien Bett, wenn jemand nicht da war. Und hat sich da wirklich dann gefragt, und das war ihre Krise, was ist eigentlich so mit Anfang 30? Welches Leben passt mir? Ich habe es immer noch nicht gefunden und genau das hört man auf dem Album. Das ist sehr viel Melancholie ist da drauf, aber auch eben diese Aufbruchstimmung. Und was sie gedacht hat, was sie mit 30 ungefähr hätte, dieses Angekommensein. Also Kinderhaus, Mann, ein bisschen mehr Plan von dem, was sie will. Aber während der Produktion, sagt sie, war sie immer noch weit entfernt davon. Und kurz vor dem Release, als das Album längst fertig war, kam dann auch noch die schmerzhafte Trennung dazu. Und sie sagt, das ist schon krass. Ich habe so, so, so viel nach der Freiheit gesucht in meinem Leben. Und jetzt habe ich keine Basis mehr. Wenn eine Beziehung zerbricht, muss man sich die erstmal wieder schaffen. Und dieses jemanden verlieren, das hören wir hier ganz deutlich. Oh, mein Herz. Hier ist Lotte auf Bremen 2.

Neue Sounds von Lotte vom neuen Album, das so heißt wie Lotte. Und der Song gerade, der heißt Oh mein Herz. Und hier ist der Bremen 2 Verkehrsservice um gleich 9:12. Vorsicht bitte auf der B210 Wittmund Richtung Wilhelmshaven in Höhe Jever Ost, Sillenstede steht ein kaputter LKW im Weg herum. Bitte da vorsichtig fahren. Gute Fahrt wünsche ich. Hier sind die Bremen 2 Sounds jetzt mit einem, ja, ich möchte sagen, kleinen, merkwürdigen, leicht disco-schmonzigen Song, der aber irgendwie auch was sehr, sehr Cooles und Einnehmendes in sich hat. Und er kommt von Jay Bernard. Und der hatte das Glück, dass er mit einem Produzenten, Paul Butler heißt, der hat auch schon mit Michael Kiwanuka oder Devendra Banhart zusammengearbeitet, dass der mit ihm da saß und gesagt hat, lieber Jay Bernard, jetzt lass mal locker und sei mal ein bisschen spontan und lass auch mal Vokal fließen. Sei nicht so eingeengt und so in der Spur, die du schon immer verfolgst, seitdem du Musik machst. Und der Jay Bernard sagt selbst, danach hat er gemerkt, das war so mit seine befreiteste Gesangsleistung und die hören wir eben in diesem kleinen, merkwürdigen, aber wunderschönen Song. Jay Bernard, Four in the Morning. Here I go.

Schwamm, Seth Avitt. Danke Ihnen fürs Dransein heute. Das waren jetzt fast schon wieder die Bremen 2 Sounds. Heute Abend mit mir, Christine Heuk. Und hier kommt mein Herzstück, mein allerliebster Lieblingssong. Und die haben aber so viele gute, möchte ich betonen, von Paloma and the Matches. Hier ist Out of Sight, Out of Mind.

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1: Hallo und schön, dass Sie dabei sind bei den Sounds am Donnerstagabend. Das Wochenende winkt und wir nehmen schon mal Anlauf. Neue Musik gibt's heute Abend unter anderem von Django Django. Wir schauen gemeinsam auf das Programm vom Women in Emotion Festival, das bald hier in Bremen stattfindet, und genießen einfach die Musik, würde ich sagen. Mit dem nächsten Künstler geht das ganz gut. Kevin Morby ist das mit Gift Horse.

Richard Thompson haben wir gehört mit The Fear Never Leaves You. Und interessant, vor dem Song habe ich noch gesagt, dass mich die ersten Takte an Nick Cave erinnern. Im Laufe des Songs war dann die Ähnlichkeit zu Talking Heads Frontmann David Burns fast noch größer. Jetzt kommt Musik von Floatist, einem Duo aus München, das dieses

Jahr schon ein paar Singles veröffentlicht hat, die so geklungen haben, als wären sie für sonnige und langsame Sommertage geschrieben worden. Der nächste Song Earthbound ist dagegen ein bisschen flotter, prägnanter, wobei Beat und Stimme weiterhin sehr schön harmonieren. Hier sind Floatist mit Earthbound.

Die Stimme der Folkmusikerin Henny Hertz zu dem Beat von Schlagzeuger und Produzenten Nicolas Stampf. Zusammen sind sie Floatist und veröffentlichen dieses Jahr Single nach Single. Vielleicht wird es ja bald mal ein Album geben. Genau. Die nächste Band steht mit ihrem kommenden Album schon in den Startlöchern. Django Django. Seit 2009 macht die vierköpfige Band aus London Musik zwischen Rock, Pop und Elektro. Manche ihrer Songs funktionieren sehr gut auf der Tanzfläche. Manche sind super Soundtracks für Roadtrips. Die zweite Single von ihrem kommenden Album Doveland, ja, scheint eher in die letztere Kategorie zu fallen. Hier sind Django Django mit Dirty Hotel Blues.

transportiert doch irgendwie eine zwielichtige, schummrige Atmosphäre, der Song, oder? Ja, also passend zum Titel Dirty Hotel Blues von Django Django. Ihr neues Album Doveland wird am 6.11. erscheinen. Weiter geht's mit Ina Forstmann und Bubbly Kisses.

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1: Die US-amerikanische Indie-Rock-Band Fountains of Wayne erzählen uns jetzt gleich eine Geschichte. In ihrem Song Richie and Ruben, ja, über zwei Freunde, Richie und Ruben, die offensichtlich keine guten Geschäftsmänner sind oder waren. Sie eröffnen eine Bar, die scheitert, eine Boutique, die scheitert und verheizen dafür auch noch das Geld ihrer Freunde. Aber zumindest für eine Songvorlage hat's getaugt. Fountains of Wayne mit Richie und Ruben.

Der puerto-ricanische Musiker Gabriel Rios mit Song Number 7. Und ich darf mich schon freuen, die nächste Künstlerin bald live zu sehen. Arlo Parks ist bekannt geworden durch ihr tolles Songwriting, ihre Geschichten, die sie erzählt. Und ja, sie zeichnet ihre Mitmenschen und deren Gefühlswelt in ihren Songs so lebendig und empathisch. Und dann hat sie auch noch diese einzigartige, zarte Stimme. Ich bin schon sehr gespannt, wie sie das live umsetzt. Im Herbst spielt Arlo Parks 3 Konzerte in Deutschland und eins davon in Berlin am 31. Oktober. Wir hören sie jetzt mit Hope.

Sparks mit Hope. Es gibt noch Karten für ihr Konzert am 31. Oktober in Berlin. Vielleicht sehen wir uns ja da. Falls Sie aber sagen, puh, Berlin ist mir jetzt doch ein bisschen zu weit, dann hätte ich gleich mehrere Alternativen für Sie in Bremen. Vom 11. September bis zum 12. Oktober findet an mehreren Standorten in Bremen nämlich das Women in Emotion Festival statt, das seit 1988 eben das Schaffen von Künstlerinnen in den Mittelpunkt stellt und das zwar aus ganz unterschiedlichen Genres und Hintergründen. Eine dieser Musikerinnen ist die Britin Lucy Kitchen. Musikalisch verbindet sie Folk und Americana, schreibt sehr persönliche Songs, die wirklich sehr nahe gehen. Ihr neuestes Album über den Tod ihres Mannes wurde von den großen Musikmagazinen in den höchsten Tönen gelobt. Für einen kleinen Vorgeschmack hören wir sie jetzt. Lucy Kitchen mit September's Come.

Erst im Interview gestern hat sie mir erzählt, dass sie den Spätsommer liebt. Und ich finde, das hört man diesem Song auch an. September's Come von Lucy Kitchen. Sie wird im Rahmen des Women in Emotion Festivals am 22. September im Kito in Bremen Fegesack ein Konzert spielen, präsentiert von Bremen 2 und Sparkasse in Concert. Für alle, die lieber etwas Experimentelleres mögen, wäre der nächste Festival-Act etwas, das junge Quartett Websistik aus der norwegischen Stadt Bergen. Die vier jungen Frauen vermischen Rock, Folk und Jazz und klingen mal mystisch und verspielt, mal chaotisch und tanzbar. Wie das klingen kann, hören wir jetzt. Hier sind Websistik mit Bedraga.

Dynamisch, kontrastreich und doch harmonisch. Das war das norwegische Quintett Vepsestik, das an gleich drei Terminen im September im Rahmen des Women in Emotion Festivals hier in Bremen auftreten wird. Am 17. September in Bremen-Fegesack, am 18. in Bremerhaven und am 19. in Stur. Insgesamt 6 Musikacts stellt das Festival vor. Schauen Sie doch gerne mal online ins Programm oder auf bremen2.de. Da haben wir alle Musikerinnen einmal für Sie vorgestellt. Jetzt kommt Tom O'Dell mit Storms.

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1: Es geht weiter mit den Sounds und wir tun einfach so, als läge der Urlaub erst noch vor uns und nicht schon hinter uns. Mit The Migrant und seinem Song Climbers, der für mich einfach nach Sommer in Schweden klingt.

Dieser Song hat die Mumford & Sons direkt in die Charts katapultiert. Little Lion Man war 2009 die erste Single-Auskopplung ihres Debütalbums und hat die Band weltweit bekannt gemacht und das Banjo auch bei einer jüngeren Zielgruppe wieder cool, würde ich behaupten. Jetzt kommt Elise Legrow mit Going Back Where I Belong.

Rhythm and Blues aus Kanada, Elise Legros mit Going Back Where I Belong. Die nächste Band hat mir heute eine Erkenntnis beschert. Und zwar, dass uns viele gute und schöne Dinge im Leben oft eins kosten: Schlaf. Party mit Freunden kostet uns Schlaf. Freie Autobahn in der Nacht, auch Schlaf. Nachwuchs, jahrelanger Schlafentzug, der nur schwer wieder aufzuholen ist. Und laut der Band Baloo Brigada kostet sie auch die Erfüllung ihres Traums, also eine Musikkarriere zu haben, auch vor allem Schlaf. Könnte auch daran liegen, dass die Band nur aus zwei Personen besteht, nämlich den Brüdern Henry und Pierre Baisley, beides Multiinstrumentalisten, Produzenten, Sänger, Songwriter, die sich auch umsonst alles in der Band kümmern. Letztes Jahr haben sie ihr Debütalbum veröffentlicht. Ihr neuer Song Bad Head ist das erste Lebenszeichen der Brüder im Jahr 2026 und ein Song über ihren aufregenden und schlaflosen Lifestyle als professionelle Musiker. Lohnt sich, sagen die beiden. Hier sind Baloo Brigada mit Bad Head.

neue Single von den neuseeländischen Brüdern Henry und Pierre Baisley alias Baloo Brigada. Badhead heißt die und hat sich bei mir schon ordentlich als Ohrwurm eingenistet. Sie hören die Sounds auf Bremen 2 und der nächsten Künstlerin könnte man inzwischen schon eine komplette Sendung widmen. So vieles und Unterschiedliches hat sie in den letzten 20 Jahren gemacht. Es geht um die österreichische Musikerin, Komponistin, Produzentin und Schauspielerin Soap and Skin, bürgerlich Anja Plaschk. Eher zufällig habe ich mitbekommen, dass Soap and Skin dieses Jahr ihr 20-jähriges Bühnenjubiläum feiert. Dabei ist sie heute selbst erst 36 Jahre alt. Dadurch ist mir nochmal bewusst geworden, wie jung die Musikerin zum Beginn ihrer außergewöhnlichen Karriere war und wie eigensinnig Anja Plaschks Kunst von Anfang an war. Immer etwas gespenstisch ist die Atmosphäre in ihren Songs, ihr Gesang oft zart, aber bestimmt und ihre Komposition reduziert und eigenwillig arrangiert. Wir hören jetzt einen für ihre Verhältnisse fast beschwingten und positiven Song, Italy, von ihrem 2018 erschienenen Album From Gas to Solid, You Are My Friend. Hier ist Soap and Skin.

Wie ein verblasstes Urlaubsfoto klingt dieser Song für mich. Italy von Soap and Skin. Wir machen direkt weiter mit Tall Heights und Horse to Water.

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1: Abby Wood und Hannah Walker alias Sound of Sirens müssen ziemlich wütend gewesen sein, als sie den nächsten Song geschrieben haben. Und Wut macht ja produktiv, wie man so schön sagt. Herausgekommen ist ein toller Song, Awakening von Sounds of Sirens.

Erst im Juni haben sie ihr 11. Studioalbum veröffentlicht, Death Cab for Cutie. Die Alternative Rock Band aus Washington spielt im Zuge ihrer Tour auch ein Konzert in Deutschland, und zwar in der Columbia Halle Berlin am 1. Oktober. Jetzt kommt Folk Pop aus London vom Caston Cobblers Club, Anthem of the

Da wurde das Akkordeon aber besonders schön in Szene gesetzt. Von der Band Kasten Cobblers Club. Sie hören Sounds auf Bremen 2 und gleich einen Song der britischen Musikerin Paris Paloma. Nächste Woche Freitag wird sie ihr zweites Studioalbum veröffentlichen. The Fatal Flaw soll es heißen. Und das Thema Liebe aus unterschiedlichen Perspektiven untersuchen. Liebe als Kunstform, Liebe im Patriarchat, Liebe als politischer und radikaler Akt. Also Kuschelrock wird es eher nicht geben. Wir hören eine Vorab-Single, die sich mit dem Blick auf den weiblichen Körper beschäftigt, aber eben nicht so wie der italienische Maler Raphael das bei seinen idealisierenden Madonnenbildern getan hat, sondern eher so wie Frauen Frauenkörper sehen. Hier kommt Paris Paloma mit Pre-Raphaelite.

die Musikerin Paris Paloma mit Pre-Raphaelite von ihrem Album Fatal Flaw, das nächste Woche Freitag erscheinen wird. Es gibt ja doch ein paar Merkmale an ihrer Musik, die mich an eine Kollegin von ihr erinnern, nämlich Florence Welch von Florence and the Machine. Die Stimme erinnert mich ein bisschen an sie, aber auch die Melodien und der Einsatz von vielen Orchestern und natürlich auch Orchesterinstrumenten. Florence Welch feiert morgen übrigens runden Geburtstag, 40 wird sie. Deswegen gibt's morgen in der 10 Uhr Stunde auf Bremen 2 auch einen Beitrag über die Ausnahmekünstlerin. Und auch am Samstagabend wird mein Kollege Matthias Scherer die Musikerin in seiner Soundsendung nochmal würdigen. Jetzt gibt's aber einen neuen Song des schwedischen Songwriters The Tallest Man on Earth, Deliver Me From Trying.

Christian Mattsson, besser bekannt als The Tallest Man on Earth, mit seinem neuen Song Deliver Me from Tryin. Auch er wird sehr bald ein neues Album veröffentlichen. Just Beyond Endless Mountain wird es heißen. Und besonders die traditionelle Folkmusik von Mattssons Heimatregion Dalarna in Zentralschweden soll ihn dabei inspiriert haben. Das war's schon von mir an dieser Stelle. Ich freue mich, dass Sie heute Abend dabei waren bei den Sounds auf Bremen 2. Tschüss!

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1: Herzlich willkommen zu diesem Mittwoch 2 Stunden Sounds. Wir müssen über Dolly reden und das tun wir gleich in einer Viertelstunde.

Boy and Bear in den Bremen 2 Sounds, Just to be kind. Ich musste gerade an diese Ladefläche eines Pickup-Trucks denken und ich kann mich wirklich gut dran erinnern. Oh, es waren sogar mehrere, auf denen ich Platz nehmen und mich dahin lümmeln durfte, mit denen wir um den Lake Michigan gefahren sind. Nette Menschen, die uns mitgenommen haben, ist ein paar Jahre her. Wir hinten auf der freien Fläche mit wehenden Haaren im Gesicht, einem kühlen Getränk in der Hand und Sonne auf der Haut. Zum nächsten Strand, zur nächsten Party, zum Baden. Und für dieses Trio aus Winnipeg hat so ein Pickup-Truck eine ähnliche Bedeutung. Und ihre Geschichte hören wir jetzt auf Bremen 2. Hier sind Sweet Alibi und Pickup-Truck.

Bremen 2 Sounds. Hier sprechen wir über Dolly Parton jetzt. Sie sieht das Licht am Horizont an einem klaren blauen Morgen und versichert uns, dass alles gut wird mit ihrer engelsgleichen Stimme. So hat Pink über Dolly Parton zum Beispiel gesprochen. Und diese Legende, Dolly Parton ist also gestorben, gestern mit 80 Jahren. Die Dolly Parton, die den Country geprägt hat wie keine zweite, die die Musik in allen Farben geliebt hat, die auch Eminem zu seiner Einführung in die Rock'n'Roll Hall of Fame die süßeste, zugewandteste, respektvollste Nachricht geschrieben hat, die mit Sia, mit Mötley Crüe, mit Sting, mit Post Malone Musik gemacht hat. Liebe pur war sie, so sagen alle, die irgendwie mit ihr zu tun hatten. Und wenn Sie die wahrscheinlich treffsichersten, rührendsten Worte über Dolly Parton und ihr Leben, ihr Vermächtnis hören wollen, ich würde sie gern übergeben eben an gerade genannte Pink, die nämlich im November 2022 eine Laudatio gehalten hat, als die Country-Legende Dolly Parton offiziell in die Rock'n'Roll Hall of Fame aufgenommen wurde in Los Angeles. Sie finden das Video im Netz und ich verspreche Ihnen wirklich 5 Minuten wunderschöne Worte. Und so hat sich Dolly Parton also um sehr, sehr vieles gekümmert, um viele Menschen. Sie hat Soziales und von Herzen Gütiges getan. Sie hat sich mit Menschen verbunden. I Will Always Love You ist übrigens gar nicht Whitney's, das ist Dollys. Würde mir persönlich jetzt zu sehr vielleicht das Herz brechen.

Genau. Und darum hören wir jetzt einen Song, der weniger Tränen rollen lässt, der aber auch sehr, sehr schön ist und eine ebenfalls feine Seite zeigt von Dolly Parton. Zu Gast auf Norah Jones' Song Creepin' In und damit Rest in Peace von Herzen, Dolly Parton. Hier sind die Bremen 2 Sounds.

Norah Jones und Dolly Parton, Creepin' In. Dylan John Thomas war mir, muss ich gestehen, bis vor kurzem überhaupt kein Begriff, dabei ist ein wirklich feiner Musiker. Er hat es geschafft von der Straße bis auf die Arena-Bühnen, erst als Support für zum Beispiel Sam Fender oder Liam Gallagher und dann auch große Bühnen für sich selbst. Und er macht Musik, weil er muss. Er sagt, das war wirklich etwas Reinigendes, Veränderndes. Das Einzige, sagt er, was ihn durch seine Kindheit gebracht hat, egal was der Tag so für ihn bereithielt, er konnte immer zur Gitarre greifen und der Tag hielt oftmals überhaupt nichts Gutes innerhalb der Familie für ihn bereit. Also war es tatsächlich was ja fast Überlebenswichtiges für ihn. Und jetzt hat er ein zweites Album in den Startlöchern. Nothing Here Worth Taking heißt es. Es ist noch nicht da, aber dieser Song und der ist wirklich gut. Und deshalb hören wir ihn jetzt zusammen auf Bremen 2, Dylan John Thomas und Come and Get It.

liebe diesen Song. Beim zweiten Mal hören schon, geht er nicht mehr aus dem Kopf. Mal gucken, wie es Ihnen geht. Nach diesem einmal, das war Dylan John Thomas. Der Song erscheint am Freitag pünktlich zu seinem Gig auf The Grid, der Hauptbühne des Leeds Festivals. Dass er ein Schotte ist, konnten Sie vielleicht gerade ein bisschen vernehmen, als er gesungen hat. Und apropos Gesang, auch Hamburg kann Gesang in Form von Daniel Welbert mit seiner Band Well Bad. Und die hören wir jetzt auf Bremen 2. Here's Heal a Wound.

0: Wellbad auf Bremen 2 Heal Wound.
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0: Manu Grosshardt, der Robin Hood seiner Generation, 24 ist er. Der stürmt sanft, ja, das geht, nach vorn, um anzuprangern, was ihm und seinen Leuten so Angst macht und nicht stimmt, auch in unserem Land. Der hat ein neues Album und er sagt es vielleicht nicht mit genau denselben Worten und an seinen Texten stößt sich in der Regel auch niemand, verglichen mit Danger Dan, aber auch Malu Grosshardt sagt, bildet Banden. So heißt sein neues Album und wir hören gleich rein hier in den Bremen 2 Sounds. Und das hier ist Joseph mit Canyon.

Ein paar der Musiker, die Sie hier hören, nebst Sharon Jones, ein paar von den Dap Kings, haben tatsächlich 2006 auch mitmusiziert für Amy Winehouses Album Back to Black. Gerade gehört in den Sounds also Sharon Jones and the Dap Kings, Stranger to My Happiness. Und jetzt gibt's Chris Jacobs, hier ist Afterglow.

Afterglow von Chris Jacobs hier in den Bremen 2 Sounds. Schön, dass Sie dran sind. Ich frage mich an dieser Stelle, bevor wir den nächsten Song hören, ob das eigentlich geht, dass ich stolz bin auf jemanden, den ich eigentlich persönlich gar nicht kenne, und zwar so stolz und so angerührt, dass ich hier und da sogar wirklich Gänsehaut bekomme und mega glücklich bin, dass es diesen Menschen gibt mit dem, was er macht. Da gibt es zum Beispiel eben diesen Marlo Grosshardt, da geht mir das so. Nicht verwandt, nicht verschwägert, ich bin so stolz auf ihn. Sein drittes Album ist da, es heißt Bildet Banden. Und ja, es fußt auf genau diesen Gedanken, die ganz viele Menschen umtreibt in dieser Zeit. Was machen wir eigentlich jetzt mit dieser Welt? Mit den Rechten, die in den Parlamenten hocken, mit den Kriegen, von denen wir alle dachten, nö, die gibt's gar nicht. Und mit den Menschen, die das tötet, und mit den anderen, die dann weiterleben und sagen, ja, ach ja, gerade noch okay, irgendwie aushaltbar, vielleicht sogar notwendig. So, und dieser Marlo Grosshardt, der ist 24 Jahre, der ist für mich sowas wie der Markant, oh Gott, auf den bin ich auch so stolz, auch 24, nur der Markant macht es vor allem via Social Media und auf seine Art und Weise, dass er wachrüttelt und versucht, was Gutes zu bewirken, und Marlo Grosshardt eben in Musik. Und da hören wir jetzt einen Song, den ersten, den ich mitgebracht habe von zweien. Marlo Grosshardt, Rasselbande. Mhm.

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Neue Sounds von Marlo Grosshardt. Am 6.9. ist er in Hannover, am 12. September in Hamburg im Stadtpark. Der ist aufgewachsen in einem kleinen Dorf bei Hamburg, der Marlo. Und diese neuen Songs, 13 an der Zahl, auf dem Album bildet Banden, die sind im letzten Jahr ganz ratzfatz innerhalb weniger Wochen entstanden in einem kleinen Dorf in Portugal. Da hat es geregnet, er war weit weg von Deutschland, aber mit dem Kopf war er bei all den Sachen, die er da um sich hatte, so wie wir alle. Gerade waren die Bundestagswahlen, dann Donald Trump, der, oh Gott, hat seine zweite Amtszeit angetreten und Marlo Grosshardt hatte zum ersten Mal, sagt er ernsthaft, richtig Schiss vor dem, was da kommt. Und auf diesem Album finden wir also quasi die Vertonung genau dieser ganzen Gefühle. Da sitzen Nazis jetzt im Bundestag und man muss sie auch so nennen, sagt er und singt das auch. Und zwar in diesen Sounds Realität.

Malu Grossart, Realität hier in den Bremen 2 Sounds. Und jetzt gibt's Sounds von Half Moon Run aus Montreal. You can let go. Auch ein schöner Satz. Du kannst ruhig auch mal loslassen. Kannst du mal.

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1: Interpol aus New York haben ein neues Album gemacht. Ich bin selbst überrascht, aber ich habe was dabei. Und jetzt hören wir eine Singer-Songwriterin und Fiddlerin aus den Staaten. Seit 2005 hat sie schon 9 Soloalben veröffentlicht. Zuletzt im letzten Jahr eines, Nobody's Girl. Und davon gibt es jetzt Strange Dreams. Hier ist Amanda Shires.

John Mayer auf Bremen 2, Speak for Me. Ben Barrett sagt, er möchte wirklich die Leute zum Lächeln bringen, zum Singen, zum Wippen mit den Füßen. Und genau das drückt seine Musik aus. Ob das neue Album oder die alten Sachen. Der Mann wurde in London geboren, Jahrgang 84. Und der sagt sich auch, warum soll ich mich festlegen auf irgendwas, wenn mir doch alles Spaß macht. Mir macht Jazz Spaß und Pop macht mir Spaß und ein bisschen Rock und Funk. Und das alles steckt in seiner Musik. Und jetzt kommt die wirklich noch interessantere Geschichte für Sie persönlich und vielleicht tragen Sie sich das direkt in Ihren Handywecker als Erinnerung ein. Dieser Mann namens Ben Barrett wird schon ganz bald am 14. Oktober im Sendesaal Bremen sein. Auf unsere Einladung hin, live im Sendesaal, ein exklusives Radiokonzert mit Ben Barrett. 14. 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Ben Barrett und Lamplighter.

0: Ben Barrett Lamplighter in den Bremen 2 Sounds. Und jetzt Interpol. Interpol ist eine Indie-Rock-Post-Punk-Band. Sie kommt aus New York. Die haben sich 97 gegründet. Das heißt also, seit fast 3 Jahrzehnten entwickeln die ihren Sound und tüfteln dran rum. Und der Sound ist eigentlich eine ganz eigene, ja, musikalische Sprache aus Atmosphäre. Sehr viel davon Spannung, aber gleichzeitig eben auch Zurückhaltung. Und die haben jetzt ein neues Album. Das kommt Freitag raus. This Mirror Weighs a Ton heißt es. Und da ist es nicht anders. Also es gibt hier keine radikale Neuerfindung, falls Sie sich ein bisschen mit Interpol auskennen, sondern das ist eine quasi Erweiterung, eine ganz natürliche des Soundkosmos. Und ich finde das sehr, sehr gut. Und hier ist Beispiel Nummer 1, Iron City. Hier sind Interpol.
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Hier ist Bremen 2 und es geht um Interpol aus New York, die ihr neues Album draußen haben. Und da merkt man mal wieder, dass die drei sehr verbunden sind seit fast 30 Jahren. Paul Banks ist der, der die Stimme gibt. Daniel Kessler, der leistet seine Zauberarbeit an der Gitarre. Und Sam Foggerinos, der hat dieses wahnsinnig präzise Rhythmusgefühl und ist also für die Taktgebung zuständig. Und die drei haben sich wieder zurückgezogen und getüftelt und sehr entspannt ein neues Album kreiert. Da gibt es dann zusätzlich noch ein paar Streicher und Akustikgitarren, Synthesizer, haben Sie gerade gehört. Und so gibt es ganz viele unterschiedliche Farben und Nuancen. Und nichts wirkt irgendwie aufgesetzt. Alles ist entspannt und verzaubernd. Und das Ganze gibt es am 12. November live in Hamburg, wenn Sie mögen. The Mirror Weighs a Ton heißt das neue Album. Und davon jetzt Wounded Soldier.

neue Sounds von Interpol, Wounded Soldier, kennengelernt gerade hier in den Bremen 2 Sounds, wo es jetzt Sounds von Carl Brummel gibt, Starting from Scratch.

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1: Die Lotte hat ihr viertes Album draußen. Ihr viertes fühlt sich für Lotte aber eigentlich an wie ihr zweites Debüt. Und ich kann verstehen, was sie damit meint, denn sie klingt einfach anders und sie klingt sehr, sehr speziell und speziell schön, möchte ich sagen. Deshalb habe ich davon einen weiteren Song mitgebracht. Den hören wir gleich. Und das hier sind die Mighty Oaks und Rainier.

der puerto-ricanische Musiker Gabriel Rios mit Song Number 7. Und ich darf mich schon freuen, die nächste Künstlerin bald live zu sehen. Arlo Parks ist bekannt geworden durch ihr tolles Songwriting, ihre Geschichten, die sie erzählt. Und ja, sie zeichnet ihre Mitmenschen und deren Gefühlswelt in ihren Songs so lebendig und empathisch. Und dann hat sie auch noch diese einzigartige, zarte Stimme. Ich bin schon sehr gespannt, wie sie das live umsetzt. Im Herbst spielt Arlo Parks 3 Konzerte in Deutschland und eins davon in Berlin am 31. Oktober. Wir hören sie jetzt mit Hope.

Parks mit Hope. Es gibt noch Karten für ihr Konzert am 31. Oktober in Berlin. Vielleicht sehen wir uns ja da. Falls Sie aber sagen, puh, Berlin ist mir jetzt doch ein bisschen zu weit, dann hätte ich gleich mehrere Alternativen für Sie in Bremen. Vom 11. September bis zum 12. Oktober findet an mehreren Standorten in Bremen nämlich das Women in Emotion Festival statt, das seit 1988 eben das Schaffen von Künstlerinnen in den Mittelpunkt stellt und das zwar aus ganz unterschiedlichen Genres und Hintergründen. Eine dieser Musikerinnen ist die Britin Lucy Kitchen. Musikalisch verbindet sie Folk und Americana, schreibt sehr persönliche Songs, die wirklich sehr nahe gehen. Ihr neuestes Album über den Tod ihres Mannes wurde von den großen Musikmagazinen in den höchsten Tönen gelobt. Für einen kleinen Vorgeschmack hören wir sie jetzt. Lucy Kitchen mit September's Come.

erst im Interview gestern hat sie mir erzählt, dass sie den Spätsommer liebt. Und ich finde, das hört man diesem Song auch an. September's Come von Lucy Kitchen. Sie wird im Rahmen des Women in Emotion Festivals am 22. September im Kito in Bremen Fegesack ein Konzert spielen, präsentiert von Bremen 2 und Sparkasse in Concert. Für alle, die lieber etwas Experimentelleres mögen, wäre der nächste Festival-Act etwas, das junge Quartett Websistik aus der norwegischen Stadt Bergen. Die vier jungen Frauen vermischen Rock, Folk und Jazz und klingen mal mystisch und verspielt, mal chaotisch und tanzbar. Wie das klingen kann, hören wir jetzt. Hier sind Websistik mit Bedrager.

Dynamisch, kontrastreich und doch harmonisch. Das war das norwegische Quintett Vepsestik, das an gleich drei Terminen im September im Rahmen des Women in Emotion Festivals hier in Bremen auftreten wird. Am 17. September in Bremen-Fegesack, am 18. in Bremerhaven und am 19. in Stur. Insgesamt 6 Musikacts stellt das Festival vor. Schauen Sie doch gerne mal online ins Programm oder auf bremen2.de. Da haben wir alle Musikerinnen einmal für Sie vorgestellt. Jetzt kommt Tom O'Dell mit Storms.

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1: Es geht weiter mit den Sounds und wir tun einfach so, als läge der Urlaub erst noch vor uns und nicht schon hinter uns. Mit The Migrant und seinem Song Climbers, der für mich einfach nach

Dieser Song hat die Mumford & Sons direkt in die Charts katapultiert. Little Lion Man war 2009 die erste Single-Auskopplung ihres Debütalbums und hat die Band weltweit bekannt gemacht und das Banjo auch bei einer jüngeren Zielgruppe wieder cool, würde ich behaupten. Jetzt kommt Elise Legrow mit Going Back Where I Belong.

Rhythm and Blues aus Kanada. Elise Legros mit Going Back Where I Belong. Die nächste Band hat mir heute eine Erkenntnis beschert. Und zwar, dass uns viele gute und schöne Dinge im Leben oft eins kosten. Schlaf. Party mit Freunden kostet uns Schlaf. Freie Autobahn in der Nacht, auch Schlaf. Nachwuchs, jahrelanger Schlafentzug, der nur schwer wieder aufzuholen ist. Und laut der Band Baloo Brigada kostet sie auch die Erfüllung ihres Traums, also eine Musikkarriere zu haben, auch vor allem Schlaf. Könnte auch daran liegen, dass die Band nur aus zwei Personen besteht, nämlich den Brüdern Henry und Pierre Baisley, beides Multiinstrumentalisten, Produzenten, Sänger, Songwriter, die sich auch umsonst alles in der Band kümmern. Letztes Jahr haben sie ihr Debütalbum veröffentlicht. Ihr neuer Song Bad Head ist das erste Lebenszeichen der Brüder im Jahr 2026 und ein Song über ihren aufregenden und schlaflosen Lifestyle als professionelle Musiker. Lohnt sich, sagen die beiden. Hier sind Baloo Brigada mit Bad Head.

Neue Single von den neuseeländischen Brüdern Henry und Pierre Baisley alias Baloo Brigada. Badhead heißt die und hat sich bei mir schon ordentlich als Ohrwurm eingenistet. Sie hören die Sounds auf Bremen 2 und der nächsten Künstlerin könnte man inzwischen schon eine komplette Sendung widmen. So vieles und Unterschiedliches hat sie in den letzten 20 Jahren gemacht. Es geht um die österreichische Musikerin, Komponistin, Produzentin und Schauspielerin Soap and Skin, bürgerlich Anja Plaschk. Eher zufällig habe ich mitbekommen, dass Soap and Skin dieses Jahr ihr 20-jähriges Bühnenjubiläum feiert. Dabei ist sie heute selbst erst 36 Jahre alt. Dadurch ist mir nochmal bewusst geworden, wie jung die Musikerin zum Beginn ihrer außergewöhnlichen Karriere war und wie eigensinnig Anja Plaschks Kunst von Anfang an war. Immer etwas gespenstisch ist die Atmosphäre in ihren Songs, ihr Gesang oft zart, aber bestimmt und ihre Komposition reduziert und eigenwillig arrangiert. Wir hören jetzt einen für ihre Verhältnisse fast beschwingten und positiven Song, Italy, von ihrem 2018 erschienenen Album From Gas to Solid, You Are My Friend. Hier ist Soap and Skin.

Wie ein verblasstes Urlaubsfoto klingt dieser Song für mich. Italy von Soap and Skin. Wir machen direkt weiter mit Tollheights und Horse to Water.

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1: Abby Wood und Hannah Walker alias Sound of Sirens müssen ziemlich wütend gewesen sein, als sie den nächsten Song geschrieben haben. Und Wut macht ja produktiv, wie man so schön sagt. Herausgekommen ist ein toller Song, Awakening von Sounds of Sirens.

Erst im Juni haben sie ihr 11. Studioalbum veröffentlicht, Death Cab for Cutie. Die Alternative Rock Band aus Washington spielt im Zuge ihrer Tour auch ein Konzert in Deutschland, und zwar in der Columbia Halle Berlin am 1. Oktober. Jetzt kommt Folk Pop aus London vom Caston Cobblers Club, Anthem of the Earth.

Da wurde das Akkordeon aber besonders schön in Szene gesetzt. Von der Band Kasten Cobblers Club. Sie hören Sounds auf Bremen 2 und gleich einen Song der britischen Musikerin Paris Paloma. Nächste Woche Freitag wird sie ihr zweites Studioalbum veröffentlichen. The Fatal Flaw soll es heißen. Und das Thema Liebe aus unterschiedlichen Perspektiven untersuchen. Liebe als Kunstform, Liebe im Patriarchat, Liebe als politischer und radikaler Akt. Also Kuschelrock wird es eher nicht geben. Wir hören eine Vorab-Single, die sich mit dem Blick auf den weiblichen Körper beschäftigt, aber eben nicht so wie der italienische Maler Raphael das bei seinen idealisierenden Madonnenbildern getan hat, sondern eher so wie Frauen Frauenkörper.

erst im Interview gestern hat sie mir erzählt, dass sie den Spätsommer liebt. Und ich finde, das hört man diesem Song auch an. September's Come von Lucy Kitchen. Sie wird im Rahmen des Women in Emotion Festivals am 22. September im Kito in Bremen, Fegesack, ein Konzert spielen, präsentiert von Bremen 2 und Sparkasse in Concert. Für alle, die lieber etwas Experimentelleres mögen, wäre der nächste Festival-Act etwas, das junge Quartett Websistik aus der norwegischen Stadt Bergen. Die vier jungen Frauen vermischen Rock, Folk und Jazz und klingen mal mystisch und verspielt, mal chaotisch und tanzbar. Wie das klingen kann, hören wir jetzt. Hier sind Websistik mit Bedrager.

Dynamisch, kontrastreich und doch harmonisch. Das war das norwegische Quintett Vepsestik, das an gleich drei Terminen im September im Rahmen des Women in Emotion Festivals hier in Bremen auftreten wird. Am 17. September in Bremen-Fegesack, am 18. in Bremerhaven und am 19. in Stur. Insgesamt 6 Musikacts stellt das Festival vor. Schauen Sie doch gerne mal online ins Programm oder auf bremen2.de. Da haben wir alle Musikerinnen einmal für Sie vorgestellt. Jetzt kommt Tom O'Dell mit Storms.

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1: Es geht weiter mit den Sounds und wir tun einfach so, als läge der Urlaub erst noch vor uns und nicht schon hinter uns. Mit The Migrant und seinem Song Climbers, der für mich einfach nach Sommer in Schweden klingt.

Dieser Song hat die Mumford & Sons direkt in die Charts katapultiert. Little Lion Man war 2009 die erste Single-Auskopplung ihres Debütalbums und hat die Band weltweit bekannt gemacht und das Banjo auch bei einer jüngeren Zielgruppe wieder cool, würde ich behaupten. Jetzt kommt Elise Legrow mit Going Back Where I Belong.

Rhythm and Blues aus Kanada, Elise Legros mit Going Back Where I Belong. Die nächste Band hat mir heute eine Erkenntnis beschert. Und zwar, dass uns viele gute und schöne Dinge im Leben oft eins kosten: Schlaf. Party mit Freunden kostet uns Schlaf. Freie Autobahn in der Nacht, auch Schlaf. Nachwuchs, jahrelanger Schlafentzug, der nur schwer wieder aufzuholen ist. Und laut der Band Baloo Brigada kostet sie auch die Erfüllung ihres Traums, also eine Musikkarriere zu haben, auch vor allem Schlaf. Könnte auch daran liegen, dass die Band nur aus zwei Personen besteht, nämlich den Brüdern Henry und Pierre Baisley, beides Multiinstrumentalisten, Produzenten, Sänger, Songwriter, die sich auch umsonst alles in der Band kümmern. Letztes Jahr haben sie ihr Debütalbum veröffentlicht. Ihr neuer Song Bad Head ist das erste Lebenszeichen der Brüder im Jahr 2026 und ein Song über ihren aufregenden und schlaflosen Lifestyle als professionelle Musiker. Lohnt sich, sagen die beiden. Hier sind Baloo Brigada mit Bad Head.

Neue Single von den neuseeländischen Brüdern Henry und Pierre Baisley alias Baloo Brigada. Badhead heißt die und hat sich bei mir schon ordentlich als Ohrwurm eingenistet. Sie hören die Sounds auf Bremen 2 und der nächsten Künstlerin könnte man inzwischen schon eine komplette Sendung widmen. So vieles und Unterschiedliches hat sie in den letzten 20 Jahren gemacht. Es geht um die österreichische Musikerin, Komponistin, Produzentin und Schauspielerin Soap and Skin, bürgerlich Anja Plaschk. Eher zufällig habe ich mitbekommen, dass Soap and Skin dieses Jahr ihr 20-jähriges Bühnenjubiläum feiert. Dabei ist sie heute selbst erst 36 Jahre alt. Dadurch ist mir nochmal bewusst geworden, wie jung die Musikerin zum Beginn ihrer außergewöhnlichen Karriere war und wie eigensinnig Anja Plaschks Kunst von Anfang an war. Immer etwas gespenstisch ist die Atmosphäre in ihren Songs, ihr Gesang oft zart, aber bestimmt und ihre Komposition reduziert und eigenwillig arrangiert. Wir hören jetzt einen für ihre Verhältnisse fast beschwingten und positiven Song, Italy, von ihrem 2018 erschienenen Album From Gas to Solid, You Are My Friend. Hier ist Soap and Skin.

Wie ein verblasstes Urlaubsfoto klingt dieser Song für mich. Italy von Soap and Skin. Wir machen direkt weiter mit Tollheits und Horse to Water.

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1: Abby Wood und Hannah Walker alias Sound of Sirens müssen ziemlich wütend gewesen sein, als sie den nächsten Song geschrieben haben. Und Wut macht ja produktiv, wie man so schön sagt. Herausgekommen ist ein toller Song, Awakening von Sounds of Sirens.

Erst im Juni haben sie ihr 11. Studioalbum veröffentlicht. Death Cab for Cutie. Die Alternative Rock Band aus Washington spielt im Zuge ihrer Tour auch ein Konzert in Deutschland. Und zwar in der Columbia Halle Berlin am 1. Oktober. Jetzt kommt Folk Pop aus London vom Caston Cobblers Club. Anthem of the Earth.

Da wurde das Akkordeon aber besonders schön in Szene gesetzt. Von der Band Kasten Cobblers Club. Sie hören Sounds auf Bremen 2 und gleich einen Song der britischen Musikerin Paris Paloma. Nächste Woche Freitag wird sie ihr zweites Studioalbum veröffentlichen. The Fatal Flaw soll es heißen. Und das Thema Liebe aus unterschiedlichen Perspektiven untersuchen. Liebe als Kunstform, Liebe im Patriarchat, Liebe als politischer und radikaler Akt. Also Kuschelrock wird es eher nicht geben. Wir hören eine Vorab-Single, die sich mit dem Blick auf den weiblichen Körper beschäftigt, aber eben nicht so wie der italienische Maler Raphael das bei seinen idealisierenden Madonnenbildern getan hat, sondern eher so wie Frauen Frauenkörper sehen. Hier kommt Paris Paloma mit Pre-Raphaelite.

Die Musikerin Paris Paloma mit Pre-Raphaelite von ihrem Album Fatal Flaw, das nächste Woche Freitag erscheinen wird. Es gibt ja doch ein paar Merkmale an ihrer Musik, die mich an eine Kollegin von ihr erinnern, nämlich Florence Welch von Florence and the Machine. Die Stimme erinnert mich ein bisschen an sie, aber auch die Melodien und der Einsatz von vielen Orchestern und natürlich auch Orchesterinstrumenten. Florence Welch feiert morgen übrigens runden Geburtstag, 40 wird sie. Deswegen gibt's morgen in der 10 Uhr Stunde auf Bremen 2 auch einen Beitrag über die Ausnahmekünstlerin. Und auch am Samstagabend wird mein Kollege Matthias Scherer die Musikerin in seiner Soundsendung nochmal würdigen. Jetzt gibt's aber einen neuen Song des schwedischen Songwriters The Tallest Man on Earth, Deliver Me From Trying.

Christian Mattsson, besser bekannt als The Tallest Man on Earth, mit seinem neuen Song Deliver Me from Tryin'. Auch er wird sehr bald ein neues Album veröffentlichen. Just Beyond Endless Mountain wird es heißen. Und besonders die traditionelle Folkmusik von Mattssons Heimatregion Dalarna in Zentralschweden soll ihn dabei inspiriert haben. Das war's schon von mir an dieser Stelle. Ich freue mich, dass Sie heute Abend dabei waren bei den Sounds auf Bremen 2. Tschüss.

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1: Boy and Bear in den Bremen 2 Sounds, Just to be kind. Ich musste gerade an diese Ladefläche eines Pickup-Trucks denken und ich kann mich wirklich gut dran erinnern. Oh, es waren sogar mehrere, auf denen ich Platz nehmen und mich dahin lümmeln durfte, mit denen wir um den Lake Michigan gefahren sind. Nette Menschen, die uns mitgenommen haben, ist ein paar Jahre her. Wir hinten auf der freien Fläche mit wehenden Haaren im Gesicht, einem kühlen Getränk in der Hand und Sonne auf der Haut. Zum nächsten Strand, zur nächsten Party, zum Baden. Und für dieses Trio aus Winnipeg hat so ein Pickup-Truck eine ähnliche Bedeutung. Und ihre Geschichte hören wir jetzt auf Bremen 2. Hier sind Sweet Alibi und Pickup-Truck.

die Bremen 2 Sounds. Hier sprechen wir über Dolly Parton jetzt. Sie sieht das Licht am Horizont an einem klaren blauen Morgen und versichert uns, dass alles gut wird mit ihrer engelsgleichen Stimme. So hat Pink über Dolly Parton zum Beispiel gesprochen. Und diese Legende, Dolly Parton ist also gestorben, gestern mit 80 Jahren. Die Dolly Parton, die den Country geprägt hat wie keine zweite, die die Musik in allen Farben geliebt hat, die auch Eminem zu seiner Einführung in die Rock'n'Roll Hall of Fame die süßeste, zugewandteste, respektvollste Nachricht geschrieben hat, die mit Sia, mit Mötley Crüe, mit Sting, mit Post Malone Musik gemacht hat. Liebe pur war sie, so sagen alle, die irgendwie mit ihr zu tun hatten. Und wenn Sie die wahrscheinlich treffsichersten, rührendsten Worte über Dolly Parton und ihr Leben, ihr Vermächtnis hören wollen, ich würde sie gern übergeben eben an gerade genannte Pink, die nämlich im November 2022 eine Laudatio gehalten hat, als die Country-Legende Dolly Parton offiziell in die Rock'n'Roll Hall of Fame aufgenommen wurde in Los Angeles. Sie finden das Video im Netz und ich verspreche Ihnen wirklich 5 Minuten wunderschöne Worte. Und so hat sich Dolly Parton also um sehr, sehr vieles gekümmert, um viele Menschen. Sie hat Soziales und von Herzen Gütiges getan. Sie hat sich mit Menschen verbunden. I Will Always Love You ist übrigens gar nicht Whitney's, das ist Dollys. Würde mir persönlich jetzt zu sehr vielleicht das Herz brechen. Yeah.

Genau. Und darum hören wir jetzt einen Song, der weniger Tränen rollen lässt, der aber auch sehr, sehr schön ist und eine ebenfalls feine Seite zeigt von Dolly Parton. Zu Gast auf Norah Jones Song Creepin' In und damit Rest in Peace von Herzen, Dolly Parton. Hier sind die Bremen 2 Sounds.

Norah Jones und Dolly Parton, Creepin' In. Dylan John Thomas war mir, muss ich gestehen, bis vor kurzem überhaupt kein Begriff, dabei ist ein wirklich feiner Musiker. Er hat es geschafft von der Straße bis auf die Arena-Bühnen, erst als Support für zum Beispiel Sam Fender oder Liam Gallagher und dann auch große Bühnen für sich selbst. Und er macht Musik, weil er muss. Er sagt, das war wirklich etwas Reinigendes, Veränderndes. Das Einzige, sagt er, was ihn durch seine Kindheit gebracht hat, egal was der Tag so für ihn bereithielt, er konnte immer zur Gitarre greifen und der Tag hielt oftmals überhaupt nichts Gutes innerhalb der Familie für ihn bereit. Also war es tatsächlich was ja fast Überlebenswichtiges für ihn. Und jetzt hat er ein zweites Album in den Startlöchern. Nothing Here Worth Taking heißt es. Es ist noch nicht da, aber dieser Song und er ist wirklich gut. Und deshalb hören wir ihn jetzt zusammen auf Bremen 2, Dylan John Thomas und Come and Get It.

Ich liebe diesen Song. Beim zweiten Mal hören schon, geht er nicht mehr aus dem Kopf. Mal gucken, wie es Ihnen geht. Nach diesem einmal, das war Dylan John Thomas. Der Song erscheint am Freitag pünktlich zu seinem Gig auf The Grid, der Hauptbühne des Leeds Festivals. Dass er ein Schotte ist, konnten Sie vielleicht gerade ein bisschen vernehmen, als er gesungen hat. Und apropos Gesang, auch Hamburg kann Gesang. In Form von Daniel Welbert mit seiner Band Well Bad. Und die hören wir jetzt auf Bremen 2. Here's Heal a Wound.

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0: Manu Grosshardt, der Robin Hood seiner Generation, 24 ist er. Der stürmt sanft, ja, das geht, nach vorn, um anzuprangern, was ihm und seinen Leuten so Angst macht und nicht stimmt, auch in unserem Land. Der hat ein neues Album und er sagt es vielleicht nicht mit genau denselben Worten und an seinen Texten stößt sich in der Regel auch niemand, verglichen mit Danger Dan, aber auch Malu Grosshardt sagt, bildet Banden. So heißt sein neues Album und wir hören gleich rein hier in den Bremen 2 Sounds. Und das hier ist Joseph mit Canyon.

Ein paar der Musiker, die Sie hier hören, nebst Sharon Jones, ein paar von den Dap Kings, haben tatsächlich 2006 auch mitmusiziert für Amy Winehouses Album Back to Black. Gerade gehört in den Sounds also Sharon Jones and the Dap Kings, Stranger to My Happiness. Und jetzt gibt's Chris Jacobs, hier ist Afterglow.

Afterglow von Chris Jacobs hier in dem Bremen 2 Sound. Schön, dass Sie dran sind. Ich frage mich an dieser Stelle, bevor wir den nächsten Song hören, ob das eigentlich geht, dass ich stolz bin auf jemanden, den ich eigentlich persönlich gar nicht kenne, und zwar so stolz und so angerührt, dass ich hier und da sogar wirklich Gänsehaut bekomme und mega glücklich bin, dass es diesen Menschen gibt mit dem, was er macht. Da gibt es zum Beispiel eben diesen Marlo Grosshardt. Da geht mir das so. Nicht verwandt, nicht verschwägert. Ich bin so stolz auf ihn. Sein drittes Album ist da. Es heißt Bildet Banden. Und ja, es fußt auf genau diesen Gedanken, die ganz viele Menschen umtreibt in dieser Zeit. Was machen wir eigentlich jetzt mit dieser Welt? Mit den Rechten, die in den Parlamenten hocken, mit den Kriegen, von denen wir alle dachten, nö, die gibt's gar nicht. Und mit den Menschen, die das tötet, und mit den anderen, die dann weiterleben und sagen, ja, ach ja, gerade noch okay, irgendwie aushaltbar, vielleicht sogar notwendig. So, und dieser Marlo Grosshardt, der ist 24 Jahre, der ist für mich sowas wie der Markant. Oh Gott, auf den bin ich auch so stolz, auch 24. Nur der Markant macht es vor allem via Social Media und auf seine Art und Weise, dass er wachrüttelt und versucht, was Gutes zu bewirken, und Marlo Grosshardt eben in Musik. Und da hören wir jetzt einen Song, den ersten, den ich mitgebracht habe, von zweien. Marlo Grosshardt, Rasselbande. Mhm.

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Neue Sounds von Marlo Grosshardt. Am 6.9. ist er in Hannover, am 12. September in Hamburg im Stadtpark. Der ist aufgewachsen in einem kleinen Dorf bei Hamburg, der Marlo. Und diese neuen Songs, 13 an der Zahl, auf dem Album bildet Banden, die sind im letzten Jahr ganz ratzfatz innerhalb weniger Wochen entstanden in einem kleinen Dorf in Portugal. Da hat es geregnet, er war weit weg von Deutschland, aber mit dem Kopf war er bei all den Sachen, die er da um sich hatte, so wie wir alle. Gerade waren die Bundestagswahlen, dann Donald Trump, der, oh Gott, hat seine zweite Amtszeit angetreten und Marlo Grosshardt hatte zum ersten Mal, sagt er ernsthaft, richtig Schiss vor dem, was da kommt. Und auf diesem Album finden wir also quasi die Vertonung genau dieser ganzen Gefühle. Da sitzen Nazis jetzt im Bundestag und man muss sie auch so nennen, sagt er und singt das auch. Und zwar in diesen Sounds Realität.

Malu Grossart, Realität. Hier in den Bremen zwei Sounds. Und jetzt gibt's Sounds von Half Moon Run aus Montreal. You can let go. Auch ein schöner Satz. Du kannst ruhig auch mal loslassen. Kannst du mal.

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1: Interpol aus New York haben ein neues Album gemacht. Ich bin selbst überrascht, aber ich habe was dabei. Und jetzt hören wir eine Singer-Songwriterin und Fiddlerin aus den Staaten. Seit 2005 hat sie schon 9 Soloalben veröffentlicht. Zuletzt im letzten Jahr eines, Nobody's Girl. Und davon gibt es jetzt Strange Dreams. Hier ist Amanda Shires.

Wenn sich zwei Frontmänner zusammentun, dann werden sie auf einmal unkreativ, was den Namen angeht. So scheint es. Smith and Burrows nennt sich das Projekt von Tom Smith von der Band The Editors und Andy Burrows von Razorlight und We Are Scientists. Naja, Hauptsache bei der Musik bleiben sie weiterhin erfinderisch. Old TV Shows hieß der Song von Smith and Burrows und weiter geht's mit dem Folk-Rock-Musiker Richard Thompson, der mich besonders in den ersten Takten stark an Nick Cave erinnert. Wir hören The Fear Never Leaves You.

Richard Thompson haben wir gehört mit The Fear Never Leaves You. Und interessant, vor dem Song habe ich noch gesagt, dass mich die ersten Takte an Nick Cave erinnern. Im Laufe des Songs war dann die Ähnlichkeit zu Talking Heads Frontmann David Burns fast noch größer. Jetzt kommt Musik von Floatist, einem Duo aus München, das dieses Jahr schon ein paar Singles veröffentlicht hat, die so geklungen haben, als wären sie für sonnige und langsame Sommertage geschrieben worden. Der nächste Song Earthbound ist dagegen ein bisschen flotter, prägnanter, wobei Beat und Stimme weiterhin sehr schön harmonieren. Hier sind Floatist mit Earthbound.

die Stimme der Folkmusikerin Henny Hertz zu dem Beat von Schlagzeuger und Produzenten Nicolas Stampf. Zusammen sind sie Floatist und veröffentlichen dieses Jahr Single nach Single. Vielleicht wird es ja bald mal ein Album geben. Genau. Die nächste Band steht mit ihrem kommenden Album schon in den Startlöchern. Django Django. Seit 2009 macht die vierköpfige Band aus London Musik zwischen Rock, Pop und Elektro. Manche ihrer Songs funktionieren sehr gut auf der Tanzfläche. Manche sind super Soundtracks für Roadtrips. Die zweite Single von ihrem kommenden Album Doveland, ja, scheint eher in die letztere Kategorie zu fallen. Hier sind Django Django mit Dirty Hotel Blues.

transportiert doch irgendwie eine zwielichtige, schummrige Atmosphäre, der Song, oder? Ja, also passend zum Titel Dirty Hotel Blues von Django Django. Ihr neues Album Doveland wird am 6.11. erscheinen. Weiter geht's mit Ina Forstmann und Bubbly Kisses.

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1: Die US-amerikanische Indie-Rockband Fountains of Wayne erzählen uns jetzt gleich eine Geschichte. In ihrem Song Richie and Ruben, ja, über zwei Freunde, Richie und Ruben, die offensichtlich keine guten Geschäftsmänner sind oder waren. Sie eröffnen eine Bar, die scheitert, eine Boutique, die scheitert und verheizen dafür auch noch das Geld ihrer Freunde. Aber zumindest für eine Songvorlage hat's getaugt. Fountains of Wayne mit Richie und

der puerto-ricanische Musiker Gabriel Rios mit Song Number 7. Und ich darf mich schon freuen, die nächste Künstlerin bald live zu sehen. Arlo Parks ist bekannt geworden durch ihr tolles Songwriting, ihre Geschichten, die sie erzählt. Und ja, sie zeichnet ihre Mitmenschen und deren Gefühlswelten in ihren Songs so lebendig und empathisch. Und dann hat sie auch noch diese einzigartige, zarte Stimme. Ich bin schon sehr gespannt, wie sie das live umsetzt. Im Herbst spielt Arlo Parks 3 Konzerte in Deutschland und eins davon in Berlin am 31. Oktober. Wir hören sie jetzt mit Hope.

Parks mit Hope. Es gibt noch Karten für ihr Konzert am 31. Oktober in Berlin. Vielleicht sehen wir uns ja da. Falls Sie aber sagen, puh, Berlin ist mir jetzt doch ein bisschen zu weit, dann hätte ich gleich mehrere Alternativen für Sie in Bremen. Vom 11. September bis zum 12. Oktober findet an mehreren Standorten in Bremen nämlich das Women in Emotion Festival statt, das seit 1988 eben das Schaffen von Künstlerinnen in den Mittelpunkt stellt und das zwar aus ganz unterschiedlichen Genres und Hintergründen. Eine dieser Musikerinnen ist die Britin Lucy Kitchen. Musikalisch verbindet sie Folk und Americana, schreibt sehr persönliche Songs, die wirklich sehr nahe gehen. Ihr neuestes Album über den Tod ihres Mannes wurde von den großen Musikmagazinen in den höchsten Tönen gelobt. Für einen kleinen Vorgeschmack hören wir sie jetzt. Lucy Kitchen mit September's Come.

erst im Interview gestern hat sie mir erzählt, dass sie den Spätsommer liebt. Und ich finde, das hört man diesem Song auch an. September's Come von Lucy Kitchen. Sie wird im Rahmen des Women in Emotion Festivals am 22. September im Kito in Bremen Fegesack ein Konzert spielen, präsentiert von Bremen 2 und Sparkasse in Concert. Für alle, die lieber etwas Experimentelleres mögen, wäre der nächste Festival-Act etwas, das junge Quartett Websistik aus der norwegischen Stadt Bergen. Die vier jungen Frauen vermischen Rock, Folk und Jazz und klingen mal mystisch und verspielt, mal chaotisch und tanzbar. Wie das klingen kann, hören wir jetzt. Hier sind Websistik mit Bedrager.

Dynamisch, kontrastreich und doch harmonisch. Das war das norwegische Quintett Vepsestik, das an gleich drei Terminen im September im Rahmen des Women in Emotion Festivals hier in Bremen auftreten wird. Am 17. September in Bremen-Fegesack, am 18. in Bremerhaven und am 19. in Stur. Insgesamt 6 Musikacts stellt das Festival vor. Schauen Sie doch gerne mal online ins Programm oder auf bremen2.de. Da haben wir alle Musikerinnen einmal für Sie vorgestellt. Jetzt kommt Tom O'Dell mit Storms.

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1: Es geht weiter mit den Sounds und wir tun einfach so, als läge der Urlaub erst noch vor uns und nicht schon hinter uns. Mit The Migrant und seinem Song Climbers, der für mich einfach nach Sommer in Schweden klingt.

Dieser Song hat die Mumford & Sons direkt in die Charts katapultiert. Little Lion Man war 2009 die erste Single-Auskopplung ihres Debütalbums und hat die Band weltweit bekannt gemacht und das Banjo auch bei einer jüngeren Zielgruppe wieder cool, würde ich behaupten. Jetzt kommt Elise Legrow mit Going Back Where I Belong.

Rhythm and Blues aus Kanada. Elise LeGros mit Going Back Where I Belong. Die nächste Band hat mir heute eine Erkenntnis beschert. Und zwar, dass uns viele gute und schöne Dinge im Leben oft eins kosten. Schlaf. Party mit Freunden kostet uns Schlaf. Freie Autobahn in der Nacht, auch Schlaf. Nachwuchs, jahrelanger Schlafentzug, der nur schwer wieder aufzuholen ist. Und laut der Band Baloo Brigada kostet sie auch die Erfüllung ihres Traums, also eine Musikkarriere zu haben, auch vor allem Schlaf. Könnte auch daran liegen, dass die Band nur aus zwei Personen besteht, nämlich den Brüdern Henry und Pierre Baisley, beides Multiinstrumentalisten, Produzenten, Sänger, Songwriter, die sich auch umsonst alles in der Band kümmern. Letztes Jahr haben sie ihr Debütalbum veröffentlicht. Ihr neuer Song Bad Head ist das erste Lebenszeichen der Brüder im Jahr 2026 und ein Song über ihren aufregenden und schlaflosen Lifestyle als professionelle Musiker. Lohnt sich, sagen die beiden. Hier sind Baloo Brigada mit Bad Head.

Neue Single von den neuseeländischen Brüdern Henry und Pierre Baisley alias Baloo Brigada. Badhead heißt die und hat sich bei mir schon ordentlich als Ohrwurm eingenistet. Sie hören die Sounds auf Bremen 2 und der nächsten Künstlerin könnte man inzwischen schon eine komplette Sendung widmen. So vieles und Unterschiedliches hat sie in den letzten 20 Jahren gemacht. Es geht um die österreichische Musikerin, Komponistin, Produzentin und Schauspielerin Soap and Skin, bürgerlich Anja Plaschk. Eher zufällig habe ich mitbekommen, dass Soap and Skin dieses Jahr ihr 20-jähriges Bühnenjubiläum feiert. Dabei ist sie heute selbst erst 36 Jahre alt. Dadurch ist mir nochmal bewusst geworden, wie jung die Musikerin zum Beginn ihrer außergewöhnlichen Karriere war und wie eigensinnig Anja Plaschks Kunst von Anfang an war. Immer etwas gespenstisch ist die Atmosphäre in ihren Songs, ihr Gesang oft zart, aber bestimmt und ihre Komposition reduziert und eigenwillig arrangiert. Wir hören jetzt einen für ihre Verhältnisse fast beschwingten und positiven Song, Italy, von ihrem 2018 erschienenen Album From Gas to Solid, You Are My Friend. Hier ist Soap and Skin.

Wie ein verblasstes Urlaubsfoto klingt dieser Song für mich. Italy von Soap and Skin. Wir machen direkt weiter mit Tollheits und Horse to Water.

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1: Abby Wood und Hannah Walker alias Sound of Sirens müssen ziemlich wütend gewesen sein, als sie den nächsten Song geschrieben haben. Und Wut macht ja produktiv, wie man so schön sagt. Herausgekommen ist ein toller Song, Awakening von Sounds of Sirens.

Erst im Juni haben sie ihr 11. Studioalbum veröffentlicht, Death Cab for Cutie. Die Alternative Rock Band aus Washington spielt im Zuge ihrer Tour auch ein Konzert in Deutschland, und zwar in der Columbia Halle Berlin am 1. Oktober. Jetzt kommt Folk Pop aus London vom Caston Cobblers Club, Anthem of the

Da wurde das Akkordeon aber besonders schön in Szene gesetzt. Von der Band Kasten Cobblers Club. Sie hören Sounds auf Bremen 2 und gleich einen Song der britischen Musikerin Paris Paloma. Nächste Woche Freitag wird sie ihr zweites Studioalbum veröffentlichen. The Fatal Flaw soll es heißen. Und das Thema Liebe aus unterschiedlichen Perspektiven untersuchen. Liebe als Kunstform, Liebe im Patriarchat, Liebe als politischer und radikaler Akt. Also Kuschelrock wird es eher nicht geben. Wir hören eine Vorab-Single, die sich mit dem Blick auf den weiblichen Körper beschäftigt, aber eben nicht so wie der italienische Maler Raphael das bei seinen idealisierenden Madonnenbildern getan hat, sondern eher so wie Frauen Frauenkörper sehen. Hier kommt Paris Paloma mit Pre-Raphaelite.

die Musikerin Paris Paloma mit Pre-Raphaelite von ihrem Album Fatal Flaw, das nächste Woche Freitag erscheinen wird. Es gibt ja doch ein paar Merkmale in ihrer Musik, die mich an eine Kollegin von ihr erinnern, nämlich Florence Welch von Florence and the Machine. Die Stimme erinnert mich ein bisschen an sie, aber auch die Melodien und der Einsatz von vielen Orchestern und natürlich auch Orchesterinstrumenten. Florence Welch feiert morgen übrigens runden Geburtstag, 40 wird sie. Deswegen gibt es morgen in der 10 Uhr Stunde auf Bremen 2 auch einen Beitrag über die Ausnahmekünstlerin. Und auch am Samstagabend wird mein Kollege Matthias Scherer die Musikerin in seiner Soundsendung nochmal würdigen. Jetzt gibt es aber einen neuen Song des schwedischen Songwriters The Tallest Man on Earth, Deliver Me From Trying.

Christian Mattsson, besser bekannt als The Tallest Man on Earth, mit seinem neuen Song Deliver Me from Tryin. Auch er wird sehr bald ein neues Album veröffentlichen. Just Beyond Endless Mountain wird es heißen. Und besonders die traditionelle Folkmusik von Mattssons Heimatregion Dalarna in Zentralschweden soll ihn dabei inspiriert haben. Das war's schon von mir an dieser Stelle. Ich freue mich, dass Sie heute Abend dabei waren bei den Sounds auf Bremen 2. Tschüss.

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1: Herzlich willkommen zu diesem Mittwoch 2 Stunden Sounds. Wir müssen über Dolly reden und das tun wir gleich in einer Viertelstunde.

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1: Boy and Bear in den Bremen 2 Sounds, Just to be kind. Ich musste gerade an diese Ladefläche eines Pickup-Trucks denken und ich kann mich wirklich gut dran erinnern. Und es waren sogar mehrere, auf denen ich Platz nehmen und mich dahin lümmeln durfte, mit denen wir um den Lake Michigan gefahren sind. Nette Menschen, die uns mitgenommen haben, ist ein paar Jahre her. Wir hinten auf der freien Fläche mit wehenden Haaren im Gesicht, einem kühlen Getränk in der Hand und Sonne auf der Haut. Zum nächsten Strand, zur nächsten Party, zum Baden. Und für dieses Trio aus Winnipeg hat so ein Pickup-Truck eine ähnliche Bedeutung. Und ihre Geschichte hören wir jetzt auf Bremen 2. Hier sind Sweet Alibi und Pickup-Truck.

Bremen 2 Sounds. Hier sprechen wir über Dolly Parton jetzt. Sie sieht das Licht am Horizont an einem klaren blauen Morgen und versichert uns, dass alles gut wird mit ihrer engelsgleichen Stimme. So hat Pink über Dolly Parton zum Beispiel gesprochen. Und diese Legende, Dolly Parton ist also gestorben, gestern mit 80 Jahren. Die Dolly Parton, die den Country geprägt hat wie keine zweite, die die Musik in allen Farben geliebt hat, die auch Eminem zu seiner Einführung in die Rock'n'Roll Hall of Fame die süßeste, zugewandteste, respektvollste Nachricht geschrieben hat, die mit Sia, mit Mötley Crüe, mit Sting, mit Post Malone Musik gemacht hat. Liebe pur war sie, so sagen alle, die irgendwie mit ihr zu tun hatten. Und wenn Sie die wahrscheinlich treffsichersten, rührendsten Worte über Dolly Parton und ihr Leben, ihr Vermächtnis hören wollen, ich würde sie gern übergeben eben an gerade genannte Pink, die nämlich im November 2022 eine Laudatio gehalten hat, als die Country-Legende Dolly Parton offiziell in die Rock'n'Roll Hall of Fame aufgenommen wurde in Los Angeles. Sie finden das Video im Netz und ich verspreche Ihnen wirklich 5 Minuten wunderschöne Worte. Und so hat sich Dolly Parton also um sehr, sehr vieles gekümmert, um viele Menschen. Sie hat Soziales und von Herzen Gütiges getan. Sie hat sich mit Menschen verbunden. I Will Always Love You ist übrigens gar nicht Whitney's, das ist Dollys. Würde mir persönlich jetzt zu sehr vielleicht das Herz brechen. Yeah.

Genau. Und darum hören wir jetzt einen Song, der weniger Tränen rollen lässt, der aber auch sehr, sehr schön ist und eine ebenfalls feine Seite zeigt von Dolly Parton. Zu Gast auf Norah Jones' Song Creepin' In und damit Rest in Peace von Herzen, Dolly Parton. Hier sind die Bremen 2 Sounds.

Norah Jones und Dolly Parton, Creepin' In. Dylan John Thomas war mir, muss ich gestehen, bis vor kurzem überhaupt kein Begriff, dabei ist ein wirklich feiner Musiker. Er hat es geschafft von der Straße bis auf die Arena-Bühnen, erst als Support für zum Beispiel Sam Fender oder Liam Gallagher und dann auch große Bühnen für sich selbst. Und er macht Musik,

Wie ein verblasstes Urlaubsfoto klingt dieser Song für mich. Italy von Soap and Skin. Wir machen direkt weiter mit Tall Heights und Horse to Water.

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1: Abby Wood und Hannah Walker alias Sound of Sirens müssen ziemlich wütend gewesen sein, als sie den nächsten Song geschrieben haben. Und Wut macht ja produktiv, wie man so schön sagt. Herausgekommen ist ein toller Song, Awakening von Sounds of Sirens.

Erst im Juni haben sie ihr 11. Studioalbum veröffentlicht. Death Cab for Cutie. Die Alternative Rock Band aus Washington spielt im Zuge ihrer Tour auch ein Konzert in Deutschland. Und zwar in der Columbia Halle Berlin am 1. Oktober. Jetzt kommt Folk Pop aus London vom Caston Cobblers Club. Anthem of the

Da wurde das Akkordeon aber besonders schön in Szene gesetzt. Von der Band Kasten Cobblers Club. Sie hören Sounds auf Bremen 2 und gleich einen Song der britischen Musikerin Paris Paloma. Nächste Woche Freitag wird sie ihr zweites Studioalbum veröffentlichen. The Fatal Flaw soll es heißen. Und das Thema Liebe aus unterschiedlichen Perspektiven untersuchen. Liebe als Kunstform, Liebe im Patriarchat, Liebe als politischer und radikaler Akt. Also Kuschelrock wird es eher nicht geben. Wir hören eine Vorab-Single, die sich mit dem Blick auf den weiblichen Körper beschäftigt, aber eben nicht so wie der italienische Maler Raphael das bei seinen idealisierenden Madonnenbildern getan hat, sondern eher so wie Frauen Frauenkörper sehen. Hier kommt Paris Paloma mit Pre-Raphaelite.

Die Musikerin Paris Paloma mit Pre-Raphaelite von ihrem Album Fatal Flaw, das nächste Woche Freitag erscheinen wird. Es gibt ja doch ein paar Merkmale an ihrer Musik, die mich an eine Kollegin von ihr erinnern, nämlich Florence Welch von Florence and the Machine. Die Stimme erinnert mich ein bisschen an sie, aber auch die Melodien und der Einsatz von vielen Orchestern und natürlich auch Orchesterinstrumenten. Florence Welch feiert morgen übrigens runden Geburtstag, 40 wird sie. Deswegen gibt's morgen in der 10 Uhr Stunde auf Bremen 2 auch einen Beitrag über die Ausnahmekünstlerin. Und auch am Samstagabend wird mein Kollege Matthias Scherer die Musikerin in seiner Soundsendung nochmal würdigen. Jetzt gibt's aber einen neuen Song des schwedischen Songwriters The Tallest Man on Earth, Deliver Me From Trying.

Christian Mattson, besser bekannt als The Tallest Man on Earth, mit seinem neuen Song Deliver Me from Tryin'. Auch er wird sehr bald ein neues Album veröffentlichen. Just Beyond Endless Mountain wird es heißen. Und besonders die traditionelle Folkmusik von Mattsons Heimatregion Dalarna in Zentralschweden soll ihn dabei inspiriert haben. Das war's schon von mir an dieser Stelle. Ich freue mich, dass Sie heute Abend dabei waren bei den Sounds auf Bremen 2. Tschüss.

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1: Herzlich willkommen zu diesem Mittwoch 2 Stunden Sounds. Wir müssen über Dolly reden und das tun wir gleich in einer Viertelstunde.

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1: Boy and Bear in den Bremen 2 Sounds, Just to be kind. Ich musste gerade an diese Ladefläche eines Pickup-Trucks denken und ich kann mich wirklich gut dran erinnern. Oh, es waren sogar mehrere, auf denen ich Platz nehmen und mich dahin lümmeln durfte, mit denen wir um den Lake Michigan gefahren sind. Nette Menschen, die uns mitgenommen haben, ist ein paar Jahre her. Wir hinten auf der freien Fläche mit wehenden Haaren im Gesicht, einem kühlen Getränk in der Hand und Sonne auf der Haut. Zum nächsten Strand, zur nächsten Party, zum Baden. Und für dieses Trio aus Winnipeg hat so ein Pickup-Truck eine ähnliche Bedeutung. Und ihre Geschichte hören wir jetzt auf Bremen 2. Hier sind Sweet Alibi und Pickup-Truck.

die Bremen 2 Sounds. Hier sprechen wir über Dolly Parton jetzt. Sie sieht das Licht am Horizont an einem klaren blauen Morgen und versichert uns, dass alles gut wird mit ihrer engelsgleichen Stimme. So hat Pink über Dolly Parton zum Beispiel gesprochen. Und diese Legende, Dolly Parton ist also gestorben, gestern mit 80 Jahren. Die Dolly Parton, die den Country geprägt hat wie keine zweite, die die Musik in allen Farben geliebt hat, die auch Eminem zu seiner Einführung in die Rock'n'Roll Hall of Fame die süßeste, zugewandteste, respektvollste Nachricht geschrieben hat, die mit Sia, mit Mötley Crüe, mit Sting, mit Post Malone Musik gemacht hat. Liebe pur war sie, so sagen alle, die irgendwie mit ihr zu tun hatten. Und wenn Sie die wahrscheinlich treffsichersten, rührendsten Worte über Dolly Parton und ihr Leben, ihr Vermächtnis hören wollen, ich würde sie gern übergeben eben an gerade genannte Pink, die nämlich im November 2022 eine Laudatio gehalten hat, als die Country-Legende Dolly Parton offiziell in die Rock'n'Roll Hall of Fame aufgenommen wurde in Los Angeles. Sie finden das Video im Netz und ich verspreche Ihnen wirklich 5 Minuten wunderschöne Worte. Und so hat sich Dolly Parton also um sehr, sehr vieles gekümmert, um viele Menschen. Sie hat Soziales und von Herzen Gütiges getan. Sie hat sich mit Menschen verbunden. I Will Always Love You ist übrigens gar nicht Whitney's, das ist Dollys. Würde mir persönlich jetzt zu sehr vielleicht das Herz brechen. Yeah.

Genau. Und darum hören wir jetzt einen Song, der weniger Tränen rollen lässt, der aber auch sehr, sehr schön ist und eine ebenfalls feine Seite zeigt von Dolly Parton. Zu Gast auf Norah Jones Song Creepin' In und damit Rest in Peace von Herzen, Dolly Parton. Hier sind die Bremen 2 Sounds.

Norah Jones und Dolly Parton, Creepin' In. Dylan John Thomas war mir, muss ich gestehen, bis vor kurzem überhaupt kein Begriff. Dabei ist ein wirklich feiner Musiker. Er hat es geschafft von der Straße bis auf die Arena-Bühnen. Erst als Support für zum Beispiel Sam Fender oder Liam Gallagher und dann auch große Bühnen für sich selbst. Und er macht Musik, weil er muss. Er sagt, das war wirklich etwas Reinigendes, Veränderndes. Das Einzige, sagt er, was ihn durch seine Kindheit gebracht hat. Egal, was der Tag so für ihn bereithielt. Er konnte immer zur Gitarre greifen und der Tag hielt oftmals überhaupt nichts Gutes innerhalb der Familie für ihn bereit. Also war es tatsächlich was ja fast Überlebenswichtiges für ihn. Und jetzt hat er ein zweites Album in den Startlöchern. Nothing Here Worth Taking heißt es. Es ist noch nicht da, aber dieser Song und der ist wirklich gut. Und deshalb hören wir ihn jetzt zusammen auf Bremen 2, Dylan John Thomas und Come and Get It.

Ich liebe diesen Song. Beim zweiten Mal hören schon, geht er nicht mehr aus dem Kopf. Mal gucken, wie es Ihnen geht. Nach diesem einmal, das war Dylan John Thomas. Der Song erscheint am Freitag pünktlich zu seinem Gig auf The Grid, der Hauptbühne des Leeds Festivals. Dass er ein Schotte ist, konnten Sie vielleicht gerade ein bisschen vernehmen, als er gesungen hat. Und apropos Gesang, auch Hamburg kann Gesang. In Form von Daniel Welbert mit seiner Band Well Bad. Und die hören wir jetzt auf Bremen 2. Hier ist Heal a Wound.

0: Wellbad auf Bremen 2 Heal Wound.
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0: Manu Grossart, der Robin Hood seiner Generation, 24 ist er. Der stürmt sanft, ja, das geht, nach vorn, um anzuprangern, was ihm und seinen Leuten so Angst macht und nicht stimmt, auch in unserem Land. Der hat ein neues Album und er sagt es vielleicht nicht mit genau denselben Worten und an seinen Texten stößt sich in der Regel auch niemand, verglichen mit Danger Dan, aber auch Malu Grossart sagt, bildet Banden. So heißt sein neues Album und wir hören gleich rein hier in den Bremen 2 Sounds. Und das hier ist Joseph mit Canyon.

Ein paar der Musiker, die Sie hier hören, nebst Sharon Jones, ein paar von den Dap Kings, haben tatsächlich 2006 auch mitmusiziert für Amy Winehouses Album Back to Black. Gerade gehört in den Sounds also Sharon Jones and the Dap Kings, Stranger to My Happiness. Und jetzt gibt's Chris Jacobs, hier ist Afterglow.

Afterglow von Chris Jacobs hier in den Bremen 2 Sounds. Schön, dass Sie dran sind. Ich frage mich an dieser Stelle, bevor wir den nächsten Song hören, ob das eigentlich geht, dass ich stolz bin auf jemanden, den ich eigentlich persönlich gar nicht kenne, und zwar so stolz und so angerührt, dass ich hier und da sogar wirklich Gänsehaut bekomme und mega glücklich bin, dass es diesen Menschen gibt mit dem, was er macht. Da gibt es zum Beispiel eben diesen Marlo Grosshardt. Da geht mir das so. Nicht verwandt, nicht verschwägert. Ich bin so stolz auf ihn. Sein drittes Album ist da. Es heißt Bildet Banden. Und ja, es fußt auf genau diesen Gedanken, die ganz viele Menschen umtreibt in dieser Zeit. Was machen wir eigentlich jetzt mit dieser Welt? Mit den Rechten, die in den Parlamenten hocken, mit den Kriegen, von denen wir alle dachten, nö, die gibt's gar nicht. Und mit den Menschen, die das tötet, und mit den anderen, die dann weiterleben und sagen, ja, ach ja, gerade noch okay, irgendwie aushaltbar, vielleicht sogar notwendig. So, und dieser Marlo Grosshardt, der ist 24 Jahre, der ist für mich sowas wie der Markant. Oh Gott, auf den bin ich auch so stolz, auch 24. Nur der Markant macht es vor allem via Social Media und auf seine Art und Weise, dass er wachrüttelt und versucht, was Gutes zu bewirken, und Marlo Grosshardt eben in Musik. Und da hören wir jetzt einen Song, den ersten, den ich mitgebracht habe von zweien. Marlo Grosshardt, Rasselbande. Mhm.

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Neue Sounds von Marlo Grosshardt. Am 6.9. ist er in Hannover, am 12. September in Hamburg im Stadtpark. Der ist aufgewachsen in einem kleinen Dorf bei Hamburg, der Marlo. Und diese neuen Songs, 13 an der Zahl, auf dem Album bildet Banden, die sind im letzten Jahr ganz ratzfatz innerhalb weniger Wochen entstanden in einem kleinen Dorf in Portugal. Da hat es geregnet, er war weit weg von Deutschland, aber mit dem Kopf war er bei all den Sachen, die er da um sich hatte, so wie wir alle. Gerade waren die Bundestagswahlen, dann Donald Trump, der, oh Gott, hat seine zweite Amtszeit angetreten und Marlo Grosshardt hatte zum ersten Mal, sagt er ernsthaft, richtig Schiss vor dem, was da kommt. Und auf diesem Album finden wir also quasi die Vertonung genau dieser ganzen Gefühle. Da sitzen Nazis jetzt im Bundestag und man muss sie auch so nennen, sagt er und singt das auch. Und zwar in diesen Sounds Realität.

Malu Grossart, Realität hier in den Bremen 2 Sounds. Und jetzt gibt's Sounds von Half Moon Run aus Montreal. You can let go. Auch ein schöner Satz. Du kannst ruhig auch mal loslassen. 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
1: Interpol aus New York haben ein neues Album gemacht. Ich bin selbst überrascht, aber ich habe was dabei. Und jetzt hören wir eine Singer-Songwriterin und Fiddlerin aus den Staaten. Seit 2005 hat sie schon 9 Soloalben veröffentlicht. Zuletzt im letzten Jahr eines, Nobody's Girl. Und davon gibt es jetzt Strange Dreams. Hier ist Amanda Shires.

auf Bremen 2 Speak for Me. Ben Barrett sagt, er möchte wirklich die Leute zum Lächeln bringen, zum Singen, zum Wippen mit den Füßen. Und genau das drückt seine Musik aus. Ob das neue Album oder die alten Sachen. Der Mann wurde in London geboren, Jahrgang 84. Und der sagt sich auch, warum soll ich mich festlegen auf irgendwas, wenn mir doch alles Spaß macht. Mir macht Jazz Spaß und Pop macht mir Spaß und ein bisschen Rock und Funk. Und das alles steckt in seiner Musik. Und jetzt kommt die wirklich noch interessantere Geschichte für Sie persönlich und vielleicht tragen Sie sich das direkt in Ihren Handywecker als Erinnerung ein. Dieser Mann namens Ben Barrett wird schon ganz bald am 14. Oktober im Sendesaal Bremen sein. Auf unsere Einladung hin, live im Sendesaal, ein exklusives Radiokonzert mit Ben Barrett. 14. Oktober ist noch ein kleines bisschen hin, aber Bremen 2 wird online und auch im laufenden Programm ab dem 28. September, auch das ist noch ein bisschen hin, für dieses Konzert Karten verlosen, anders kommen Sie da nicht rein. Nun wissen wir aber, wenn es dann losgeht mit der Verlosung, dann sind die Karten so begehrt und dann ist es wirklich schwierig, wenn man zu spät dran ist, dann noch reinzukommen. Also vielleicht einfach mal merken und sich überlegen, ob Sie sowas zum Beispiel Lust hätten und den 28. September Verlosestart sich notieren. Ben Barrett und Lamplighter.

0: Ben Barrett Lamplighter in den Bremen 2 Sounds. Und jetzt Interpol. Interpol ist eine Indie-Rock-Post-Punk-Band. Sie kommt aus New York. Die haben sich 97 gegründet. Das heißt also, seit fast 3 Jahrzehnten entwickeln die ihren Sound und tüfteln dran rum. Und der Sound ist eigentlich eine ganz eigene, ja, musikalische Sprache aus Atmosphäre. Sehr viel davon Spannung, aber gleichzeitig eben auch Zurückhaltung. Und die haben jetzt ein neues Album. Das kommt Freitag raus. This Mirror Weighs a Ton heißt es. Und da ist es nicht anders. Also es gibt hier keine radikale Neuerfindung, falls Sie sich ein bisschen mit Interpol auskennen, sondern das ist eine quasi Erweiterung, eine ganz natürliche des Soundkosmos. Und ich finde das sehr, sehr gut. Und hier ist Beispiel Nummer 1, Iron City. Hier sind Interpol.
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Hier ist Bremen 2 und es geht um Interpol aus New York, die ihr neues Album draußen haben. Und da merkt man mal wieder, dass die drei sehr verbunden sind seit fast 30 Jahren. Paul Banks ist der, der die Stimme gibt. Daniel Kessler, der leistet seine Zauberarbeit an der Gitarre. Und Sam Foggerinos, der hat dieses wahnsinnig präzise Rhythmusgefühl und ist also für die Taktgebung zuständig. Und die drei haben sich wieder zurückgezogen und getüftelt und sehr entspannt ein neues Album kreiert. Da gibt es dann zusätzlich noch ein paar Streicher und Akustikgitarren, Synthesizer, haben Sie gerade gehört. Und so gibt es ganz viele unterschiedliche Farben und Nuancen. Und nichts wirkt irgendwie aufgesetzt. Alles ist entspannt und verzaubernd. Und das Ganze gibt es am 12. November live in Hamburg, wenn Sie mögen. The Mirror Weighs a Ton heißt das neue Album und davon jetzt Wounded Soldier.

Neue Sounds von Interpol, Wounded Soldier. Kennengelernt gerade hier in den Bremen 2 Sounds, wo es jetzt Sounds von Carl Brummel gibt. Starting from scratch.

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1: Die Lotte hat ihr viertes Album draußen. Ihr viertes fühlt sich für Lotte aber eigentlich an wie ihr zweites Debüt. Und ich kann verstehen, was sie damit meint, denn sie klingt einfach anders und sie klingt sehr, sehr speziell und speziell schön, möchte ich sagen. Deshalb habe ich davon einen weiteren Song mitgebracht. Den hören wir gleich. Und das hier sind die Mighty Oaks und Rainier.

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1: Michael Kiwanuka, man hört es hier jetzt wirklich nicht, dass er früher eher Rockmusik gemacht hat und getourt ist mit Björk oder den Red Hot Chili Peppers, mit Noel Gallagher. Und irgendwann bekam er eine sehr, sehr seltene Aufnahme, eine Akustikaufnahme auch noch. Und das hört man in diesem Song namens Bones, den es gerade gab auf Bremen 2, sehr wohl, von Otis Redding's Sitting on the Dock of the Bay. Und da war er... Er stand in Flammen. Er hat gesagt, das ist das Schönste, was ich je gehört habe und das ist das, was ich machen will. Und da hat er seinen Weg gefunden, der Michael Kiwanuka. Ich finde ihn großartig. Ich hoffe, er tourt bald wieder. Letztes Jahr wurde ja alles abgesagt, weil es ihm nicht so gut ging. Wir behalten das für Sie im Auge. Und das hier ist Musik jetzt von Anais Mitchell, Little Big Girl.

Anais Mitchell, Little Big Girl auf Bremen 2. Lotte ist Musikerin, Lotte hat 3 Alben draußen und jetzt ist Lottes Lotte, ihr 4. Album, kurz da. Vor ein paar Tagen hat sie es released und sie hat sehr lange dran gearbeitet. Sie hat sehr daran gelitten und sie hat sehr viel mit diesem Album und den Songs darauf auch gelernt. Die Ausgangssituation war die, Lotte Wohnung gekündigt, hat alles eingelagert, was so ihr Besitztum war, hat bei Freunden da

mit Hope. Es gibt noch Karten für ihr Konzert am 31. Oktober in Berlin. Vielleicht sehen wir uns ja da. Falls Sie aber sagen, puh, Berlin ist mir jetzt doch ein bisschen zu weit, dann hätte ich gleich mehrere Alternativen für Sie in Bremen. Vom 11. September bis zum 12. Oktober findet an mehreren Standorten in Bremen nämlich das Women in Emotion Festival statt, das seit 1988 eben das Schaffen von Künstlerinnen in den Mittelpunkt stellt und das zwar aus ganz unterschiedlichen Genres und Hintergründen. Eine dieser Musikerinnen ist die Britin Lucy Kitchen. Musikalisch verbindet sie Folk und Americana, schreibt sehr persönliche Songs, die wirklich sehr nahe gehen. Ihr neuestes Album über den Tod ihres Mannes wurde von den großen Musikmagazinen in den höchsten Tönen gelobt. Für einen kleinen Vorgeschmack hören wir sie jetzt. Lucy Kitchen mit September's Come.

Erst im Interview gestern hat sie mir erzählt, dass sie den Spätsommer liebt. Und ich finde, das hört man diesem Song auch an. September's Come von Lucy Kitchen. Sie wird im Rahmen des Women in Emotion Festivals am 22. September im Kito in Bremen Fegesack ein Konzert spielen, präsentiert von Bremen 2 und Sparkasse in Concert. Für alle, die lieber etwas Experimentelleres mögen, wäre der nächste Festival-Act etwas, das junge Quartett Websistik aus der norwegischen Stadt Bergen. Die vier jungen Frauen vermischen Rock, Folk und Jazz und klingen mal mystisch und verspielt, mal chaotisch und tanzbar. Wie das klingen kann, hören wir jetzt. Hier sind Websistik mit Bedrager.

Dynamisch, kontrastreich und doch harmonisch. Das war das norwegische Quintett Vepsestik, das an gleich drei Terminen im September im Rahmen des Women in Emotion Festivals hier in Bremen auftreten wird. Am 17. September in Bremen-Fegesack, am 18. in Bremerhaven und am 19. in Stur. Insgesamt 6 Musikacts stellt das Festival vor. Schauen Sie doch gerne mal online ins Programm oder auf bremen2.de. Da haben wir alle Musikerinnen einmal für Sie vorgestellt. Jetzt kommt Tom O'Dell mit Storms.

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1: Es geht weiter mit den Sounds und wir tun einfach so, als läge der Urlaub erst noch vor uns und nicht schon hinter uns. Mit The Migrant und seinem Song Climbers, der für mich einfach nach Sommer in Schwierigkeiten

Dieser Song hat die Mumford & Sons direkt in die Charts katapultiert. Little Lion Man war 2009 die erste Single-Auskopplung ihres Debütalbums und hat die Band weltweit bekannt gemacht und das Banjo auch bei einer jüngeren Zielgruppe wieder cool, würde ich behaupten. Jetzt kommt Elise Legrow mit Going Back Where I Belong.

Rhythm and Blues aus Kanada. Elise LeGros mit Going Back Where I Belong. Die nächste Band hat mir heute eine Erkenntnis beschert. Und zwar, dass uns viele gute und schöne Dinge im Leben oft eins kosten. Schlaf. Party mit Freunden kostet uns Schlaf. Freie Autobahn in der Nacht, auch Schlaf. Nachwuchs, jahrelanger Schlafentzug, der nur schwer wieder aufzuholen ist. Und laut der Band Baloo Brigada kostet sie auch die Erfüllung ihres Traums, also eine Musikkarriere zu haben, auch vor allem Schlaf. Könnte auch daran liegen, dass die Band nur aus zwei Personen besteht, nämlich den Brüdern Henry und Pierre Baisley, beides Multiinstrumentalisten, Produzenten, Sänger, Songwriter, die sich auch umsonst alles in der Band kümmern. Letztes Jahr haben sie ihr Debütalbum veröffentlicht. Ihr neuer Song Bad Head ist das erste Lebenszeichen der Brüder im Jahr 2026 und ein Song über ihren aufregenden und schlaflosen Lifestyle als professionelle Musiker. Lohnt sich, sagen die beiden. Hier sind Baloo Brigada mit Bad Head.

neue Single von den neuseeländischen Brüdern Henry und Pierre Baisley alias Baloo Brigada. Badhead heißt die und hat sich bei mir schon ordentlich als Ohrwurm eingenistet. Sie hören die Sounds auf Bremen 2 und der nächsten Künstlerin könnte man inzwischen schon eine komplette Sendung widmen. So vieles und Unterschiedliches hat sie in den letzten 20 Jahren gemacht. Es geht um die österreichische Musikerin, Komponistin, Produzentin und Schauspielerin Soap and Skin, bürgerlich Anja Plaschk. Eher zufällig habe ich mitbekommen, dass Soap and Skin dieses Jahr ihr 20-jähriges Bühnenjubiläum feiert. Dabei ist sie heute selbst erst 36 Jahre alt. Dadurch ist mir nochmal bewusst geworden, wie jung die Musikerin zum Beginn ihrer außergewöhnlichen Karriere war und wie eigensinnig Anja Plaschks Kunst von Anfang an war. Immer etwas gespenstisch ist die Atmosphäre in ihren Songs, ihr Gesang oft zart, aber bestimmt und ihre Komposition reduziert und eigenwillig arrangiert. Wir hören jetzt einen für ihre Verhältnisse fast beschwingten und positiven Song, Italy, von ihrem 2018 erschienenen Album From Gas to Solid, You Are My Friend. Hier ist Soap and Skin.

Wie ein verblasstes Urlaubsfoto klingt dieser Song für mich. Italy von Soap and Skin. Wir machen direkt weiter mit Tollheits und Horse to Water.

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1: Abby Wood und Hannah Walker alias Sound of Sirens müssen ziemlich wütend gewesen sein, als sie den nächsten Song geschrieben haben. Und Wut macht ja produktiv, wie man so schön sagt. Herausgekommen ist ein toller Song, Awakening von Sounds of Sirens.

Erst im Juni haben sie ihr 11. Studioalbum veröffentlicht, Death Cab for Cutie. Die Alternative Rock Band aus Washington spielt im Zuge ihrer Tour auch ein Konzert in Deutschland, und zwar in der Columbia Halle Berlin am 1. Oktober. Jetzt kommt Folk Pop aus London vom Caston Cobblers Club, Anthem of the

Da wurde das Akkordeon aber besonders schön in Szene gesetzt. Von der Band Kasten Cobblers Club. Sie hören Sounds auf Bremen 2 und gleich einen Song der britischen Musikerin Paris Paloma. Nächste Woche Freitag wird sie ihr zweites Studioalbum veröffentlichen. The Fatal Flaw soll es heißen. Und das Thema Liebe aus unterschiedlichen Perspektiven untersuchen. Liebe als Kunstform, Liebe im Patriarchat, Liebe als politischer und radikaler Akt. Also Kuschelrock wird es eher nicht geben. Wir hören eine Vorab-Single, die sich mit dem Blick auf den weiblichen Körper beschäftigt, aber eben nicht so wie der italienische Maler Raphael das bei seinen idealisierenden Madonnenbildern getan hat, sondern eher so wie Frauen Frauenkörper sehen. Hier kommt Paris Paloma mit Pre-Raphaelite.

Die Musikerin Paris Paloma mit Pre-Raphaelite von ihrem Album Fatal Flaw, das nächste Woche Freitag erscheinen wird. Es gibt ja doch ein paar Merkmale an ihrer Musik, die mich an eine Kollegin von ihr erinnern, nämlich Florence Welch von Florence and the Machine. Die Stimme erinnert mich ein bisschen an sie, aber auch die Melodien und der Einsatz von vielen Orchestern und natürlich auch Orchesterinstrumenten. Florence Welch feiert morgen übrigens runden Geburtstag, 40 wird sie. Deswegen gibt's morgen in der 10 Uhr Stunde auf Bremen 2 auch einen Beitrag über die Ausnahmekünstlerin. Und auch am Samstagabend wird mein Kollege Matthias Scherer die Musikerin in seiner Soundsendung nochmal würdigen. Jetzt gibt's aber einen neuen Song des schwedischen Songwriters The Tallest Man on Earth, Deliver Me From Trying.

Dynamisch, kontrastreich und doch harmonisch. Das war das norwegische Quintett Vepsestik, das an gleich drei Terminen im September im Rahmen des Women in Emotion Festivals hier in Bremen auftreten wird. Am 17. September in Bremen-Fegesack, am 18. in Bremerhaven und am 19. in Stur. Insgesamt 6 Musikacts stellt das Festival vor. Schauen Sie doch gerne mal online ins Programm oder auf bremen2.de. Da haben wir alle Musikerinnen einmal für Sie vorgestellt. Jetzt kommt Tom O'Dell mit Storms.

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1: Es geht weiter mit den Sounds und wir tun einfach so, als läge der Urlaub erst noch vor uns und nicht schon hinter uns. Mit The Migrant und seinem Song Climbers, der für mich einfach nach Sommer in Schweden

Dieser Song hat die Mumford & Sons direkt in die Charts katapultiert. Little Lion Man war 2009 die erste Single-Auskopplung ihres Debütalbums und hat die Band weltweit bekannt gemacht und das Banjo auch bei einer jüngeren Zielgruppe wieder cool, würde ich behaupten. Jetzt kommt Elise Legrow mit Going Back Where I Belong.

Rhythm and Blues aus Kanada. Elise Legros mit Going Back Where I Belong. Die nächste Band hat mir heute eine Erkenntnis beschert. Und zwar, dass uns viele gute und schöne Dinge im Leben oft eins kosten. Schlaf. Party mit Freunden kostet uns Schlaf. Freie Autobahn in der Nacht, auch Schlaf. Nachwuchs, jahrelanger Schlafentzug, der nur schwer wieder aufzuholen ist. Und laut der Band Baloo Brigada kostet sie auch die Erfüllung ihres Traums, also eine Musikkarriere zu haben, auch vor allem Schlaf. Könnte auch daran liegen, dass die Band nur aus zwei Personen besteht, nämlich den Brüdern Henry und Pierre Baisley, beides Multiinstrumentalisten, Produzenten, Sänger, Songwriter, die sich auch umsonst alles in der Band kümmern. Letztes Jahr haben sie ihr Debütalbum veröffentlicht. Ihr neuer Song Bad Head ist das erste Lebenszeichen der Brüder im Jahr 2026 und ein Song über ihren aufregenden und schlaflosen Lifestyle als professionelle Musiker. Lohnt sich, sagen die beiden. Hier sind Baloo Brigada mit Bad Head.

neue Single von den neuseeländischen Brüdern Henry und Pierre Baisley alias Baloo Brigada. Badhead heißt die und hat sich bei mir schon ordentlich als Ohrwurm eingenistet. Sie hören die Sounds auf Bremen 2 und der nächsten Künstlerin könnte man inzwischen schon eine komplette Sendung widmen. So vieles und Unterschiedliches hat sie in den letzten 20 Jahren gemacht. Es geht um die österreichische Musikerin, Komponistin, Produzentin und Schauspielerin Soap and Skin, bürgerlich Anja Plaschk. Eher zufällig habe ich mitbekommen, dass Soap and Skin dieses Jahr ihr 20-jähriges Bühnenjubiläum feiert. Dabei ist sie heute selbst erst 36 Jahre alt. Dadurch ist mir nochmal bewusst geworden, wie jung die Musikerin zum Beginn ihrer außergewöhnlichen Karriere war und wie eigensinnig Anja Plaschks Kunst von Anfang an war. Immer etwas gespenstisch ist die Atmosphäre in ihren Songs, ihr Gesang oft zart, aber bestimmt und ihre Komposition reduziert und eigenwillig arrangiert. Wir hören jetzt einen für ihre Verhältnisse fast beschwingten und positiven Song, Italy, von ihrem 2018 erschienenen Album From Gas to Solid, You Are My Friend. Hier ist Soap and Skin.

Wie ein verblasstes Urlaubsfoto klingt dieser Song für mich. Italy von Soap and Skin. Wir machen direkt weiter mit Tollheits und Horse to Water.

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1: Abby Wood und Hannah Walker alias Sound of Sirens müssen ziemlich wütend gewesen sein, als sie den nächsten Song geschrieben haben. Und Wut macht ja produktiv, wie man so schön sagt. Herausgekommen ist ein toller Song, Awakening von Sounds of Sirens.

Erst im Juni haben sie ihr 11. Studioalbum veröffentlicht, Death Cab for Cutie. Die Alternative Rock Band aus Washington spielt im Zuge ihrer Tour auch ein Konzert in Deutschland, und zwar in der Columbia Halle Berlin am 1. Oktober. Jetzt kommt Folk Pop aus London vom Caston Cobblers Club, Anthem of the

Da wurde das Akkordeon aber besonders schön in Szene gesetzt. Von der Band Kasten Cobblers Club. Sie hören Sounds auf Bremen 2 und gleich einen Song der britischen Musikerin Paris Paloma. Nächste Woche Freitag wird sie ihr zweites Studioalbum veröffentlichen. The Fatal Flaw soll es heißen. Und das Thema Liebe aus unterschiedlichen Perspektiven untersuchen. Liebe als Kunstform, Liebe im Patriarchat, Liebe als politischer und radikaler Akt. Also Kuschelrock wird es eher nicht geben. Wir hören eine Vorab-Single, die sich mit dem Blick auf den weiblichen Körper beschäftigt, aber eben nicht so wie der italienische Maler Raphael das bei seinen idealisierenden Madonnenbildern getan hat, sondern eher so wie Frauen Frauenkörper sehen. Hier kommt Paris Paloma mit Pre-Raphaelite.

Die Musikerin Paris Paloma mit Pre-Raphaelite von ihrem Album Fatal Flaw, das nächste Woche Freitag erscheinen wird. Es gibt ja doch ein paar Merkmale an ihrer Musik, die mich an eine Kollegin von ihr erinnern, nämlich Florence Welch von Florence and the Machine. Die Stimme erinnert mich ein bisschen an sie, aber auch die Melodien und der Einsatz von vielen Orchestern und natürlich auch Orchesterinstrumenten. Florence Welch feiert morgen übrigens runden Geburtstag, 40 wird sie. Deswegen gibt's morgen in der 10 Uhr Stunde auf Bremen 2 auch einen Beitrag über die Ausnahmekünstlerin. Und auch am Samstagabend wird mein Kollege Matthias Scherer die Musikerin in seiner Soundsendung nochmal würdigen. Jetzt gibt's aber einen neuen Song des schwedischen Songwriters The Tallest Man on Earth, Deliver Me From Trying.

Christian Mattsson, besser bekannt als The Tallest Man on Earth, mit seinem neuen Song Deliver Me from Tryin. Auch er wird sehr bald ein neues Album veröffentlichen. Just Beyond Endless Mountain wird es heißen. Und besonders die traditionelle Folkmusik von Mattssons Heimatregion Dalarna in Zentralschweden soll ihn dabei inspiriert haben. Das war's schon von mir an dieser Stelle. Ich freue mich, dass Sie heute Abend dabei waren bei den Sounds auf Bremen 2. Tschüss!

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1: Herzlich willkommen zu diesem Mittwoch 2 Stunden Sounds. Wir müssen über Dolly reden und das tun wir gleich in

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Boy and Bear in den Bremen 2 Sounds, Just to be kind. Ich musste gerade an diese Ladefläche eines Pickup-Trucks denken und ich kann mich wirklich gut dran erinnern. Oh, es waren sogar mehrere, auf denen ich Platz nehmen und mich dahin lümmeln durfte, mit denen wir um den Lake Michigan gefahren sind. Nette Menschen, die uns mitgenommen haben, ist ein paar Jahre her. Wir hinten auf der freien Fläche mit wehenden Haaren im Gesicht, einem kühlen Getränk in der Hand und Sonne auf der Haut. Zum nächsten Strand, zur nächsten Party, zum Baden. Und für dieses Trio aus Winnipeg hat so ein Pickup-Truck eine ähnliche Bedeutung. Und ihre Geschichte hören wir jetzt auf Bremen 2. Hier sind Sweet Alibi und Pickup-Truck.

die Bremen 2 Sounds. Hier sprechen wir über Dolly Parton jetzt. Sie sieht das Licht am Horizont an einem klaren blauen Morgen und versichert uns, dass alles gut wird mit ihrer engelsgleichen Stimme. So hat Pink über Dolly Parton zum Beispiel gesprochen. Und diese Legende, Dolly Parton ist also gestorben, gestern mit 80 Jahren. Die Dolly Parton, die den Country geprägt hat wie keine zweite, die die Musik in allen Farben geliebt hat, die auch Eminem zu seiner Einführung in die Rock'n'Roll Hall of Fame die süßeste, zugewandteste, respektvollste Nachricht geschrieben hat, die mit Sia, mit Mötley Crüe, mit Sting, mit Post Malone Musik gemacht hat. Liebe pur war sie, so sagen alle, die irgendwie mit ihr zu tun hatten. Und wenn Sie die wahrscheinlich treffsichersten, rührendsten Worte über Dolly Parton und ihr Leben, ihr Vermächtnis hören wollen, ich würde sie gern übergeben eben an gerade genannte Pink, die nämlich im November 2022 eine Laudatio gehalten hat, als die Country-Legende Dolly Parton offiziell in die Rock'n'Roll Hall of Fame aufgenommen wurde in Los Angeles. Sie finden das Video im Netz und ich verspreche Ihnen wirklich 5 Minuten wunderschöne Worte. Und so hat sich Dolly Parton also um sehr, sehr vieles gekümmert, um viele Menschen. Sie hat Soziales und von Herzen Gütiges getan. Sie hat sich mit Menschen verbunden. I Will Always Love You ist übrigens gar nicht Whitney's, das ist Dollys. Würde mir persönlich jetzt zu sehr vielleicht das Herz brechen.

Genau. Und darum hören wir jetzt einen Song, der weniger Tränen rollen lässt, der aber auch sehr, sehr schön ist und eine ebenfalls feine Seite zeigt von Dolly Parton. Zu Gast auf Norah Jones' Song Creepin' In und damit Rest in Peace von Herzen, Dolly Parton. Hier sind die Bremen 2 Sounds.

Norah Jones und Dolly Parton, Creepin' In. Dylan John Thomas war mir, muss ich gestehen, bis vor kurzem überhaupt kein Begriff, dabei ist ein wirklich feiner Musiker. Er hat es geschafft von der Straße bis auf die Arena-Bühnen, erst als Support für zum Beispiel Sam Fender oder Liam Gallagher und dann auch große Bühnen für sich selbst. Und er macht Musik, weil er muss. Er sagt, das war wirklich etwas Reinigendes, Veränderndes. Das Einzige, sagt er, was ihn durch seine Kindheit gebracht hat, egal was der Tag so für ihn bereithielt, er konnte immer zur Gitarre greifen und der Tag hielt oftmals überhaupt nichts Gutes innerhalb der Familie für ihn bereit. Also war es tatsächlich was ja fast Überlebenswichtiges für ihn. Und jetzt hat er ein zweites Album in den Startlöchern. Nothing Here Worth Taking heißt es. Es ist noch nicht da, aber dieser Song und der ist wirklich gut. Und deshalb hören wir ihn jetzt zusammen auf Bremen 2, Dylan John Thomas und Come and Get It.

liebe diesen Song. Beim zweiten Mal hören schon, geht er nicht mehr aus dem Kopf. Mal gucken, wie es Ihnen geht. Nach diesem einmal, das war Dylan John Thomas. Der Song erscheint am Freitag pünktlich zu seinem Gig auf The Grid, der Hauptbühne des Leeds Festivals. Dass er ein Schotte ist, konnten Sie vielleicht gerade ein bisschen vernehmen, als er gesungen hat. Und apropos Gesang, auch Hamburg kann Gesang. In Form von Daniel Welbert mit seiner Band Well Bad. Und die hören wir jetzt auf Bremen 2. Here's Heal a Wound.

0: Wellbad auf Bremen 2 Heal Wound.
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2: Marlo Grosshardt, der Robin Hood seiner Generation, 24 ist er. Der stürmt sanft, ja, das geht, nach vorn, um anzuprangern, was ihm und seinen Leuten so Angst macht und nicht stimmt, auch in unserem Land. Der hat ein neues Album und er sagt es vielleicht nicht mit genau denselben Worten und an seinen Texten stößt sich in der Regel auch niemand, verglichen mit Danger Dan, aber auch Marlo Grosshardt sagt, bildet Banden. So heißt sein neues Album und wir hören gleich rein hier in den Bremen 2 Sounds. Und das hier ist Joseph mit Canyon.

Ein paar der Musiker, die Sie hier hören, nebst Sharon Jones, ein paar von den Dap Kings haben tatsächlich 2006 auch mitmusiziert für Amy Winehouses Album Back to Black. Gerade gehört in den Sounds also Sharon Jones and the Dap Kings, Stranger to My Happiness. Und jetzt gibt's Chris Jacobs, hier ist Afterglow.

Afterglow von Chris Jacobs hier in den Bremen 2 Sounds. Schön, dass Sie dran sind. Ich frage mich an dieser Stelle, bevor wir den nächsten Song hören, ob das eigentlich geht, dass ich stolz bin auf jemanden, den ich eigentlich persönlich gar nicht kenne, und zwar so stolz und so angerührt, dass ich hier und da sogar wirklich Gänsehaut bekomme und mega glücklich bin, dass es diesen Menschen gibt mit dem, was er macht. Da gibt es zum Beispiel eben diesen Marlo Grosshardt, da geht mir das so. Nicht verwandt, nicht verschwägert, ich bin so stolz auf ihn. Sein drittes Album ist da, es heißt Bildet Banden. Und ja, es fußt auf genau diesen Gedanken, die ganz viele Menschen umtreibt in dieser Zeit. Was machen wir eigentlich jetzt mit dieser Welt? Mit den Rechten, die in den Parlamenten hocken, mit den Kriegen, von denen wir alle dachten, nö, die gibt's gar nicht. Und mit den Menschen, die das tötet, und mit den anderen, die dann weiterleben und sagen, ja, ach ja, gerade noch okay, irgendwie aushaltbar, vielleicht sogar notwendig. So, und dieser Marlo Grosshardt, der ist 24 Jahre, der ist für mich sowas wie der Markant. Oh Gott, auf den bin ich auch so stolz, auch 24. Nur der Markant macht es vor allem via Social Media und auf seine Art und Weise, dass er wachrüttelt und versucht, was Gutes zu bewirken, und Marlo Grosshardt eben in Musik. Und da hören wir jetzt einen Song, den ersten, den ich mitgebracht habe von zweien. Marlo Grosshardt, Rasselbande.

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Neue Sounds von Marlo Grosshardt. Am 6.9. ist er in Hannover, am 12. September in Hamburg im Stadtpark. Der ist aufgewachsen in einem kleinen Dorf bei Hamburg, der Marlo. Und diese neuen Songs, 13 an der Zahl, auf dem Album bildet Banden, die sind im letzten Jahr ganz ratzfatz innerhalb weniger Wochen entstanden in einem kleinen Dorf in Portugal. Da hat es geregnet, er war weit weg von Deutschland, aber mit dem Kopf war er bei all den Sachen, die er da um sich hatte, so wie wir alle. Gerade waren die Bundestagswahlen, dann Donald Trump, der, oh Gott, hat seine zweite Amtszeit angetreten und Marlo Grosshardt hatte zum ersten Mal, sagt er ernsthaft, richtig Schiss vor dem, was da kommt. Und auf diesem Album finden wir also quasi die Vertonung genau dieser ganzen Gefühle. Da sitzen Nazis jetzt im Bundestag und man muss sie auch so nennen, sagt er und singt das auch. Und zwar in diesen Sounds Realität.

Malu Grossart, Realität hier in den Bremen 2 Sounds. Und jetzt gibt's Sounds von Half Moon Run aus Montreal. You can let go. Auch ein schöner Satz. Du kannst ruhig auch mal loslassen. Kannst du mal.

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1: Interpol aus New York haben ein neues Album gemacht. Ich bin selbst überrascht, aber ich habe was dabei. Und jetzt hören wir eine Singer-Songwriterin und Fiddlerin aus den Staaten. Seit 2005 hat sie schon 9 Soloalben veröffentlicht. Zuletzt im letzten Jahr eines, Nobody's Girl. Und davon gibt es jetzt Strange Dreams. Hier ist Amanda Shires.

John Mayer auf Bremen 2, Speak for Me. Ben Barrett sagt, er möchte wirklich die Leute zum Lächeln bringen, zum Singen, zum Wippen mit den Füßen. Und genau das drückt seine Musik aus, ob das neue Album oder die alten Sachen. Der Mann wurde in London geboren, Jahrgang 84. Und der sagt sich auch, warum soll ich mich festlegen auf irgendwas, wenn mir doch alles Spaß macht. Mir macht Jazz Spaß und Pop macht mir Spaß und ein bisschen Rock und Funk. Und das alles steckt in seiner Musik. Und jetzt kommt die wirklich noch interessantere Geschichte für Sie persönlich und vielleicht tragen Sie sich das direkt in Ihren Handywecker als Erinnerung ein. Dieser Mann namens Ben Barrett wird schon ganz bald am 14. Oktober im Sendesaal Bremen sein. Auf unsere Einladung hin, live im Sendesaal, ein exklusives Radiokonzert mit Ben Barrett. 14. Oktober ist noch ein kleines bisschen hin, aber Bremen 2 wird online und auch im laufenden Programm ab dem 28. September, auch das ist noch ein bisschen hin, für dieses Konzert Karten verlosen, anders kommen Sie da nicht rein. Nun wissen wir aber, wenn es dann losgeht mit der Verlosung, dann sind die

von der Band The Editors und Andy Burrows von Razorlight und We Are Scientists. Naja, Hauptsache bei der Musik bleiben sie weiterhin erfinderisch. Old TV Shows hieß der Song von Smith and Burrows und weiter geht's mit dem Folk-Rock-Musiker Richard Thompson, der mich besonders in den ersten Takten stark an Nick Cave erinnert. Wir hören The Fear Never Leaves You.

Richard Thompson haben wir gehört mit The Fear Never Leaves You. Und interessant, vor dem Song habe ich noch gesagt, dass mich die ersten Takte an Nick Cave erinnern. Im Laufe des Songs war dann die Ähnlichkeit zu Talking Heads Frontmann David Burns fast noch größer. Jetzt kommt Musik von Floatist, einem Duo aus München, das dieses Jahr schon ein paar Singles veröffentlicht hat, die so geklungen haben, als wären sie für sonnige und langsame Sommertage geschrieben worden. Der nächste Song Earthbound ist dagegen ein bisschen flotter, prägnanter, wobei Beat und Stimme weiterhin sehr schön harmonieren. Hier sind Floatist mit Earthbound.

Die Stimme der Folkmusikerin Henny Hertz zu dem Beat von Schlagzeuger und Produzenten Nicolas Stampf. Zusammen sind sie Floatist und veröffentlichen dieses Jahr Single nach Single. Vielleicht wird es ja bald mal ein Album geben. Genau. Die nächste Band steht mit ihrem kommenden Album schon in den Startlöchern. Django Django. Seit 2009 macht die vierköpfige Band aus London Musik zwischen Rock, Pop und Elektro. Manche ihrer Songs funktionieren sehr gut auf der Tanzfläche. Manche sind super Soundtracks für Roadtrips. Die zweite Single von ihrem kommenden Album Doveland, ja, scheint eher in die letztere Kategorie zu fallen. Hier sind Django Django mit Dirty Hotel Blues.

transportiert doch irgendwie eine zwielichtige, schummrige Atmosphäre, der Song, oder? Ja, also passend zum Titel Dirty Hotel Blues von Django Django. Ihr neues Album Doveland wird am 6.11. erscheinen. Weiter geht's mit Ina Forsman und Bubbly Kisses.

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1: Die US-amerikanische Indie-Rock-Band Fountains of Wayne erzählen uns jetzt gleich eine Geschichte. In ihrem Song Richie and Ruben, ja, über zwei Freunde, Richie und Ruben, die offensichtlich keine guten Geschäftsmänner sind oder waren. Sie eröffnen eine Bar, die scheitert. Eine Boutique, die scheitert. Und verheizen dafür auch noch das Geld ihrer Freunde. Aber zumindest für eine Songvorlage hat's getaugt. Fountains of Wayne mit Richie.

Der puerto-ricanische Musiker Gabriel Rios mit Song Number 7. Und ich darf mich schon freuen, die nächste Künstlerin bald live zu sehen. Arlo Parks ist bekannt geworden durch ihr tolles Songwriting, ihre Geschichten, die sie erzählt. Und ja, sie zeichnet ihre Mitmenschen und deren Gefühlswelten in ihren Songs so lebendig und empathisch. Und dann hat sie auch noch diese einzigartige, zarte Stimme. Ich bin schon sehr gespannt, wie sie das live umsetzt. Im Herbst spielt Arlo Parks 3 Konzerte in Deutschland und eins davon in Berlin am 31. Oktober. Wir hören sie jetzt mit Hope.

Sparks mit Hope. Es gibt noch Karten für ihr Konzert am 31. Oktober in Berlin. Vielleicht sehen wir uns ja da. Falls Sie aber sagen, puh, Berlin ist mir jetzt doch ein bisschen zu weit, dann hätte ich gleich mehrere Alternativen für Sie in Bremen. Vom 11. September bis zum 12. Oktober findet an mehreren Standorten in Bremen nämlich das Women in Emotion Festival statt, das seit 1988 eben das Schaffen von Künstlerinnen in den Mittelpunkt stellt und das zwar aus ganz unterschiedlichen Genres und Hintergründen. Eine dieser Musikerinnen ist die Britin Lucy Kitchen. Musikalisch verbindet sie Folk und Americana, schreibt sehr persönliche Songs, die wirklich sehr nahe gehen. Ihr neuestes Album über den Tod ihres Mannes wurde von den großen Musikmagazinen in den höchsten Tönen gelobt. Für einen kleinen Vorgeschmack hören wir sie jetzt. Lucy Kitchen mit September's Come.

erst im Interview gestern hat sie mir erzählt, dass sie den Spätsommer liebt. Und ich finde, das hört man diesem Song auch an. September's Come von Lucy Kitchen. Sie wird im Rahmen des Women in Emotion Festivals am 22. September im Kito in Bremen Fegesack ein Konzert spielen, präsentiert von Bremen 2 und Sparkasse in Concert. Für alle, die lieber etwas Experimentelleres mögen, wäre der nächste Festival-Act etwas, das junge Quartett Websistik aus der norwegischen Stadt Bergen. Die vier jungen Frauen vermischen Rock, Folk und Jazz und klingen mal mystisch und verspielt, mal chaotisch und tanzbar. Wie das klingen kann, hören wir jetzt. Hier sind Websistik mit Bedrager.

Dynamisch, kontrastreich und doch harmonisch. Das war das norwegische Quintett Vepsestik, das an gleich drei Terminen im September im Rahmen des Women in Emotion Festivals hier in Bremen auftreten wird. Am 17. September in Bremen-Fegesack, am 18. in Bremerhaven und am 19. in Stur. Insgesamt 6 Musikacts stellt das Festival vor. Schauen Sie doch gerne mal online ins Programm oder auf bremen2.de. Da haben wir alle Musikerinnen einmal für Sie vorgestellt. Jetzt kommt Tom O'Dell mit Storms.

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1: Es geht weiter mit den Sounds und wir tun einfach so, als läge der Urlaub erst noch vor uns und nicht schon hinter uns. Mit The Migrant und seinem Song Climbers, der für mich einfach nach

Dieser Song hat die Mumford & Sons direkt in die Charts katapultiert. Little Lion Man war 2009 die erste Single-Auskopplung ihres Debütalbums und hat die Band weltweit bekannt gemacht und das Banjo auch bei einer jüngeren Zielgruppe wieder cool, würde ich behaupten. Jetzt kommt Elise Legrow mit Going Back Where I Belong.

Rhythm and Blues aus Kanada, Elise Legros mit Going Back Where I Belong. Die nächste Band hat mir heute eine Erkenntnis beschert. Und zwar, dass uns viele gute und schöne Dinge im Leben oft eins kosten: Schlaf. Party mit Freunden kostet uns Schlaf. Freie Autobahn in der Nacht, auch Schlaf. Nachwuchs, jahrelanger Schlafentzug, der nur schwer wieder aufzuholen ist. Und laut der Band Baloo Brigada kostet sie auch die Erfüllung ihres Traums, also eine Musikkarriere zu haben, auch vor allem Schlaf. Könnte auch daran liegen, dass die Band nur aus zwei Personen besteht, nämlich den Brüdern Henry und Pierre Baisley, beides Multiinstrumentalisten, Produzenten, Sänger, Songwriter, die sich auch umsonst alles in der Band kümmern. Letztes Jahr haben sie ihr Debütalbum veröffentlicht. Ihr neuer Song Bad Head ist das erste Lebenszeichen der Brüder im Jahr 2026 und ein Song über ihren aufregenden und schlaflosen Lifestyle als professionelle Musiker. Lohnt sich, sagen die beiden. Hier sind Baloo Brigada mit Bad Head.

Neue Single von den neuseeländischen Brüdern Henry und Pierre Baisley alias Baloo Brigada. Badhead heißt die und hat sich bei mir schon ordentlich als Ohrwurm eingenistet. Sie hören die Sounds auf Bremen 2 und der nächsten Künstlerin könnte man inzwischen schon eine komplette Sendung widmen. So vieles und Unterschiedliches hat sie in den letzten 20 Jahren gemacht. Es geht um die österreichische Musikerin, Komponistin, Produzentin und Schauspielerin Soap and Skin, bürgerlich Anja Plaschk. Eher zufällig habe ich mitbekommen, dass Soap and Skin dieses Jahr ihr 20-jähriges Bühnenjubiläum feiert. Dabei ist sie heute selbst erst 36 Jahre alt. Dadurch ist mir nochmal bewusst geworden, wie jung die Musikerin zum Beginn ihrer außergewöhnlichen Karriere war und wie eigensinnig Anja Plaschks Kunst von Anfang an war. Immer etwas gespenstisch ist die Atmosphäre in ihren Songs, ihr Gesang oft zart, aber bestimmt und ihre Komposition reduziert und eigenwillig arrangiert. Wir hören jetzt einen für ihre Verhältnisse fast beschwingten und positiven Song, Italy, von ihrem 2018 erschienenen Album From Gas to Solid, You Are My Friend. Hier ist Soap and Skin.

Wie ein verblasstes Urlaubsfoto klingt dieser Song für mich. Italy von Soap and Skin. Wir machen direkt weiter mit Tollheits und Horse to Water.

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1: Abby Wood und Hannah Walker alias Sound of Sirens müssen ziemlich wütend gewesen sein, als sie den nächsten Song geschrieben haben. Und Wut macht ja produktiv, wie man so schön sagt. Herausgekommen ist ein toller Song, Awakening von Sounds of Sirens.

Erst im Juni haben sie ihr 11. Studioalbum veröffentlicht, Death Cab for Cutie. Die Alternative Rock Band aus Washington spielt im Zuge ihrer Tour auch ein Konzert in Deutschland, und zwar in der Columbia Halle Berlin am 1. Oktober. Jetzt kommt Folk Pop aus London vom Caston Cobblers Club, Anthem of the

Da wurde das Akkordeon aber besonders schön in Szene gesetzt. Von der Band Kasten Cobblers Club. Sie hören Sounds auf Bremen 2 und gleich einen Song der britischen Musikerin Paris Paloma. Nächste Woche Freitag wird sie ihr zweites Studioalbum veröffentlichen. The Fatal Flaw soll es heißen. Und das Thema Liebe aus unterschiedlichen Perspektiven untersuchen. Liebe als Kunstform, Liebe im Patriarchat, Liebe als politischer und radikaler Akt. Also Kuschelrock wird es eher nicht geben. Wir hören eine Vorab-Single, die sich mit dem Blick auf den weiblichen Körper beschäftigt, aber eben nicht so wie der italienische Maler Raphael das bei seinen idealisierenden Madonnenbildern getan hat, sondern eher so wie Frauen Frauenkörper sehen. Hier kommt Paris Paloma mit Pre-Raphaelite.

Die Musikerin Paris Paloma mit Pre-Raphaelite von ihrem Album Fatal Flaw, das nächste Woche Freitag erscheinen wird. Es gibt ja doch ein paar Merkmale an ihrer Musik, die mich an eine Kollegin von ihr erinnern, nämlich Florence Welch von Florence and the Machine. Die Stimme erinnert mich ein bisschen an sie, aber auch die Melodien und der Einsatz von vielen Orchestern und natürlich auch Orchesterinstrumenten. Florence Welch feiert morgen übrigens runden Geburtstag, 40 wird sie. Deswegen gibt's morgen in der 10 Uhr Stunde auf Bremen 2 auch einen Beitrag über die Ausnahmekünstlerin. Und auch am Samstagabend wird mein Kollege Matthias Scherer die Musikerin in seiner Soundsendung nochmal würdigen. Jetzt gibt's aber einen neuen Song des schwedischen Songwriters The Tallest Man on Earth, Deliver Me From Trying.

Christian Mattson, besser bekannt als The Tallest Man on Earth, mit seinem neuen Song Deliver Me from Tryin'. Auch er wird sehr bald ein neues Album veröffentlichen. Just Beyond Endless Mountain wird es heißen. Und besonders die traditionelle Folkmusik von Mattsons Heimatregion Dalarna in Zentralschweden soll ihn dabei inspiriert haben. Das war's schon von mir an dieser Stelle. Ich freue mich, dass Sie heute Abend dabei waren bei den Sounds auf Bremen 2. Tschüss.

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1: Herzlich willkommen zu diesem Mittwoch 2 Stunden Sounds. Wir müssen über Dolly reden und das tun wir gleich in einer Viertelstunde.

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1: Boy and Bear in den Bremen 2 Sounds, Just to be kind. Ich musste gerade an diese Ladefläche eines Pickup-Trucks denken und ich kann mich wirklich gut dran erinnern. Oh, es waren sogar mehrere, auf denen ich Platz nehmen und mich dahin lümmeln durfte, mit denen wir um den Lake Michigan gefahren sind. Nette Menschen, die uns mitgenommen haben, ist ein paar Jahre her. Wir hinten auf der freien Fläche mit wehenden Haaren im Gesicht, einem kühlen Getränk in der Hand und Sonne auf der Haut. Zum nächsten Strand, zur nächsten Party, zum Baden. Und für dieses Trio aus Winnipeg hat so ein Pickup-Truck eine ähnliche Bedeutung. Und ihre Geschichte hören wir jetzt auf Bremen 2. Hier sind Sweet Alibi und Pickup-Truck.

Die Bremen 2 Sounds. Hier sprechen wir über Dolly Parton jetzt. Sie sieht das Licht am Horizont an einem klaren blauen Morgen und versichert uns, dass alles gut wird mit ihrer engelsgleichen Stimme. So hat Pink über Dolly Parton zum Beispiel gesprochen. Und diese Legende, Dolly Parton ist also gestorben, gestern mit 80 Jahren. Die Dolly Parton, die den Country geprägt hat wie keine zweite, die die Musik in allen Farben geliebt hat, die auch Eminem zu seiner Einführung in die Rock'n'Roll Hall of Fame die süßeste, zugewandteste, respektvollste Nachricht geschrieben hat, die mit Sia, mit Mötley Crüe, mit Sting, mit Post Malone Musik gemacht hat. Liebe pur war sie, so sagen alle, die irgendwie mit ihr zu tun hatten. Und wenn Sie die wahrscheinlich treffsichersten, rührendsten Worte über Dolly Parton und ihr Leben, ihr Vermächtnis hören wollen, ich würde sie gern übergeben eben an gerade genannte Pink, die nämlich im November 2022 eine Laudatio gehalten hat, als die Country-Legende Dolly Parton offiziell in die Rock'n'Roll Hall of Fame aufgenommen wurde in Los Angeles. Sie finden das Video im Netz und ich verspreche Ihnen wirklich 5 Minuten wunderschöne Worte. Und so hat sich Dolly Parton also um sehr, sehr vieles gekümmert, um viele Menschen. Sie hat Soziales und von Herzen Gütiges getan. Sie hat sich mit Menschen verbunden. I Will Always Love You ist übrigens gar nicht Whitney's, das ist Dollys. Würde mir persönlich jetzt zu sehr vielleicht das Herz brechen.

Genau. Und darum hören wir jetzt einen Song, der weniger Tränen rollen lässt, der aber auch sehr, sehr schön ist und eine ebenfalls feine Seite zeigt von Dolly Parton. Zu Gast auf Norah Jones' Song Creepin' In. Und damit Rest in Peace von Herzen, Dolly Parton. Hier sind die Bremen 2 Sounds.

Norah Jones und Dolly Parton, Creepin' In. Dylan John Thomas war mir, muss ich gestehen, bis vor kurzem überhaupt kein Begriff, dabei ist ein wirklich feiner Musiker. Er hat es geschafft von der Straße bis auf die Arena-Bühnen, erst als Support für zum Beispiel Sam Fender oder Liam Gallagher und dann auch große Bühnen für sich selbst. Und er macht Musik, weil er muss. Er sagt, das war wirklich etwas Reinigendes, Veränderndes. Das Einzige, sagt er, was ihn durch seine Kindheit gebracht hat, egal was der Tag so für ihn bereithielt, er konnte immer zur Gitarre greifen und der Tag hielt oftmals überhaupt nichts Gutes innerhalb der Familie für ihn bereit. Also war es tatsächlich was ja fast Überlebenswichtiges für ihn. Und jetzt hat er ein zweites Album in den Startlöchern. Nothing Here Worth Taking heißt es. Es ist noch nicht da, aber dieser Song und der ist wirklich gut. Und deshalb hören wir ihn jetzt zusammen auf Bremen 2, Dylan John Thomas und Come and Get It.

Ich liebe diesen Song. Beim zweiten Mal hören schon, geht er nicht mehr aus dem Kopf. Mal gucken, wie es Ihnen geht. Nach diesem einmal, das war Dylan John Thomas. Der Song erscheint am Freitag pünktlich zu seinem Gig auf The Grid, der Hauptbühne des Leeds Festivals. Dass er ein Schotte ist, konnten Sie vielleicht gerade ein bisschen vernehmen, als er gesungen hat. Und apropos Gesang, auch Hamburg kann Gesang. In Form von Daniel Welbert mit seiner Band Well Bad. Und die hören wir jetzt auf Bremen 2. Here's Heal a Wound.

Erst im Juni haben sie ihr 11. Studioalbum veröffentlicht, Death Cab for Cutie. Die Alternative Rock Band aus Washington spielt im Zuge ihrer Tour auch ein Konzert in Deutschland, und zwar in der Columbia Halle Berlin am 1. Oktober. Jetzt kommt Folk Pop aus London vom Caston Cobblers Club, Anthem of the

Da wurde das Akkordeon aber besonders schön in Szene gesetzt. Von der Band Kasten Cobblers Club. Sie hören Sounds auf Bremen 2 und gleich einen Song der britischen Musikerin Paris Paloma. Nächste Woche Freitag wird sie ihr zweites Studioalbum veröffentlichen. The Fatal Flaw soll es heißen. Und das Thema Liebe aus unterschiedlichen Perspektiven untersuchen. Liebe als Kunstform, Liebe im Patriarchat, Liebe als politischer und radikaler Akt. Also Kuschelrock wird es eher nicht geben. Wir hören eine Vorab-Single, die sich mit dem Blick auf den weiblichen Körper beschäftigt, aber eben nicht so wie der italienische Maler Raphael das bei seinen idealisierenden Madonnenbildern getan hat, sondern eher so wie Frauen Frauenkörper sehen. Hier kommt Paris Paloma mit Pre-Raphaelite.

Die Musikerin Paris Paloma mit Pre-Raphaelite von ihrem Album Fatal Flaw, das nächste Woche Freitag erscheinen wird. Es gibt ja doch ein paar Merkmale an ihrer Musik, die mich an eine Kollegin von ihr erinnern, nämlich Florence Welch von Florence and the Machine. Die Stimme erinnert mich ein bisschen an sie, aber auch die Melodien und der Einsatz von vielen Orchestern und natürlich auch Orchesterinstrumenten. Florence Welch feiert morgen übrigens runden Geburtstag, 40 wird sie. Deswegen gibt es morgen in der 10 Uhr Stunde auf Bremen 2 auch einen Beitrag über die Ausnahmekünstlerin. Und auch am Samstagabend wird mein Kollege Matthias Scherer die Musikerin in seiner Soundsendung nochmal würdigen. Jetzt gibt es aber einen neuen Song des schwedischen Songwriters The Tallest Man on Earth, Deliver Me From Trying.

Christian Mattson, besser bekannt als The Tallest Man on Earth, mit seinem neuen Song Deliver Me from Tryin'. Auch er wird sehr bald ein neues Album veröffentlichen. Just Beyond Endless Mountain wird es heißen. Und besonders die traditionelle Folkmusik von Mattsons Heimatregion Dalarna in Zentralschweden soll ihn dabei inspiriert haben. Das war's schon von mir an dieser Stelle. Ich freue mich, dass Sie heute Abend dabei waren bei den Sounds auf Bremen 2. Tschüss!

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1: Herzlich willkommen zu diesem Mittwoch 2 Stunden Sounds. Wir müssen über Dolly reden und das tun wir gleich in einer Viertelstunde.

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1: Boy and Bear in den Bremen 2 Sounds, Just to be kind. Ich musste gerade an diese Ladefläche eines Pickup-Trucks denken und ich kann mich wirklich gut dran erinnern. Und es waren sogar mehrere, auf denen ich Platz nehmen und mich dahin lümmeln durfte, mit denen wir um den Lake Michigan gefahren sind. Nette Menschen, die uns mitgenommen haben, ist ein paar Jahre her. Wir hinten auf der freien Fläche mit wehenden Haaren im Gesicht, einem kühlen Getränk in der Hand und Sonne auf der Haut. Zum nächsten Strand, zur nächsten Party, zum Baden. Und für dieses Trio aus Winnipeg hat so ein Pickup-Truck eine ähnliche Bedeutung. Und ihre Geschichte hören wir jetzt auf Bremen 2. Hier sind Sweet Alibi und Pickup-Truck.

die Bremen 2 Sounds. Hier sprechen wir über Dolly Parton jetzt. Sie sieht das Licht am Horizont an einem klaren blauen Morgen und versichert uns, dass alles gut wird mit ihrer engelsgleichen Stimme. So hat Pink über Dolly Parton zum Beispiel gesprochen. Und diese Legende, Dolly Parton ist also gestorben, gestern mit 80 Jahren. Die Dolly Parton, die den Country geprägt hat wie keine zweite, die die Musik in allen Farben geliebt hat, die auch Eminem zu seiner Einführung in die Rock'n'Roll Hall of Fame die süßeste, zugewandteste, respektvollste Nachricht geschrieben hat, die mit Sia, mit Mötley Crüe, mit Sting, mit Post Malone Musik gemacht hat. Liebe pur war sie, so sagen alle, die irgendwie mit ihr zu tun hatten. Und wenn Sie die wahrscheinlich treffsichersten, rührendsten Worte über Dolly Parton und ihr Leben, ihr Vermächtnis hören wollen, ich würde sie gern übergeben eben an gerade genannte Pink, die nämlich im November 2022 eine Laudatio gehalten hat, als die Country-Legende Dolly Parton offiziell in die Rock'n'Roll Hall of Fame aufgenommen wurde in Los Angeles. Sie finden das Video im Netz und ich verspreche Ihnen wirklich 5 Minuten wunderschöne Worte. Und so hat sich Dolly Parton also um sehr, sehr vieles gekümmert, um viele Menschen. Sie hat Soziales und von Herzen Gütiges getan. Sie hat sich mit Menschen verbunden. I Will Always Love You ist übrigens gar nicht Whitney's, das ist Dollys. Würde mir persönlich jetzt zu sehr vielleicht das Herz brechen.

Genau. Und darum hören wir jetzt einen Song, der weniger Tränen rollen lässt, der aber auch sehr, sehr schön ist und eine ebenfalls feine Seite zeigt von Dolly Parton. Zu Gast auf Norah Jones' Song Creepin' In und damit Rest in Peace von Herzen, Dolly Parton. Hier sind die Bremen 2 Sounds.

Norah Jones und Dolly Parton, Creepin' In. Dylan John Thomas war mir, muss ich gestehen, bis vor kurzem überhaupt kein Begriff, dabei ist ein wirklich feiner Musiker. Er hat es geschafft von der Straße bis auf die Arena-Bühnen, erst als Support für zum Beispiel Sam Fender oder Liam Gallagher und dann auch große Bühnen für sich selbst. Und er macht Musik, weil er muss. Er sagt, das war wirklich etwas Reinigendes, Veränderndes. Das Einzige, sagt er, was ihn durch seine Kindheit gebracht hat, egal was der Tag so für ihn bereithielt, er konnte immer zur Gitarre greifen und der Tag hielt oftmals überhaupt nichts Gutes innerhalb der Familie für ihn bereit. Also war es tatsächlich was ja fast Überlebenswichtiges für ihn. Und jetzt hat er ein zweites Album in den Startlöchern. Nothing Here Worth Taking heißt es. Es ist noch nicht da, aber dieser Song und der ist wirklich gut. Und deshalb hören wir ihn jetzt zusammen auf Bremen 2, Dylan John Thomas und Come and Get It.

Ich liebe diesen Song. Beim zweiten Mal hören schon, geht er nicht mehr aus dem Kopf. Mal gucken, wie es Ihnen geht. Nach diesem einmal, das war Dylan John Thomas. Der Song erscheint am Freitag pünktlich zu seinem Gig auf The Grid, der Hauptbühne des Leeds Festivals. Dass er ein Schotte ist, konnten Sie vielleicht gerade ein bisschen vernehmen, als er gesungen hat. Und apropos Gesang, auch Hamburg kann Gesang. In Form von Daniel Welbert mit seiner Band Well Bad. Und die hören wir jetzt auf Bremen 2. Here's Heal a Wound.

0: Wellbad auf Bremen 2 Heal Wound.
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0: Manu Grosshardt, der Robin Hood seiner Generation, 24 ist er. Der stürmt sanft, ja, das geht, nach vorn, um anzuprangern, was ihm und seinen Leuten so Angst macht und nicht stimmt, auch in unserem Land. Der hat ein neues Album und er sagt es vielleicht nicht mit genau denselben Worten und an seinen Texten stößt sich in der Regel auch niemand, verglichen mit Danger Dan, aber auch Malu Grosshardt sagt, bildet Banden. So heißt sein neues Album und wir hören gleich rein hier in den Bremen 2 Sounds. Und das hier ist Joseph mit Canyon.

Ein paar der Musiker, die Sie hier hören, nebst Sharon Jones, ein paar von den Dap Kings, haben tatsächlich 2006 auch mitmusiziert für Amy Winehouses Album Back to Black. Gerade gehört in den Sounds also Sharon Jones and the Dap Kings, Stranger to My Happiness. Und jetzt gibt's Chris Jacobs, hier ist Afterglow.

Afterglow von Chris Jacobs hier in den Bremen 2 Sounds. Schön, dass Sie dran sind. Ich frage mich an dieser Stelle, bevor wir den nächsten Song hören, ob das eigentlich geht, dass ich stolz bin auf jemanden, den ich eigentlich persönlich gar nicht kenne, und zwar so stolz und so angerührt, dass ich hier und da sogar wirklich Gänsehaut bekomme und mega glücklich bin, dass es diesen Menschen gibt mit dem, was er macht. Da gibt es zum Beispiel eben diesen Marlo Grosshardt. Da geht mir das so. Nicht verwandt, nicht verschwägert. Ich bin so stolz auf ihn. Sein drittes Album ist da. Es heißt Bildet Banden. Und ja, es fußt auf genau diesen Gedanken, die ganz viele Menschen umtreibt in dieser Zeit. Was machen wir eigentlich jetzt mit dieser Welt? Mit den Rechten, die in den Parlamenten hocken, mit den Kriegen, von denen wir alle dachten, nö, die gibt's gar nicht. Und mit den Menschen, die das tötet, und mit den anderen, die dann weiterleben und sagen, ja, ach ja, gerade noch okay, irgendwie aushaltbar, vielleicht sogar notwendig. So, und dieser Marlo Grosshardt, der ist 24 Jahre, der ist für mich sowas wie der Markant. Oh Gott, auf den bin ich auch so stolz, auch 24. Nur der Markant macht es vor allem via Social Media und auf seine Art und Weise, dass er wachrüttelt und versucht, was Gutes zu bewirken, und Marlo Grosshardt eben in Musik. Und da hören wir jetzt einen Song, den ersten, den ich mitgebracht habe von zweien. Marlo Grosshardt, Rasselbande. Mhm.

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Neue Sounds von Marlo Grosshardt. Am 6.9. ist er in Hannover, am 12. September in Hamburg im Stadtpark. Der ist aufgewachsen in einem kleinen Dorf bei Hamburg, der Marlo. Und diese neuen Songs, 13 an der Zahl, auf dem Album bildet Banden. Die sind im letzten Jahr ganz ratzfatz innerhalb weniger Wochen entstanden in einem kleinen Dorf in Portugal. Da hat es geregnet, er war weit weg von Deutschland, aber mit dem Kopf war er bei all den Sachen, die er da um sich hatte, so wie wir alle. Gerade waren die Bundestagswahlen, dann Donald Trump, der, oh Gott, hat seine zweite Amtszeit angetreten und Marlo Grosshardt hatte zum ersten Mal, sagt er ernsthaft, richtig Schiss vor dem, was da kommt. Und auf diesem Album finden wir also quasi die Vertonung genau dieser ganzen Gefühle. Da sitzen Nazis jetzt im Bundestag und man muss sie auch so nennen, sagt er und singt das auch. Und zwar in diesen Sounds Realität.

Malu Grossart, Realität hier in den Bremen 2 Sounds. Und jetzt gibt es Sounds von Half Moon Run aus Montreal. You can let go. Auch ein schöner Satz. Du kannst ruhig auch mal loslassen. Kannst du mal.

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1: Interpol aus New York haben ein neues Album gemacht. Ich bin selbst überrascht, aber ich habe was dabei. Und jetzt hören wir eine Singer-Songwriterin und Fiddlerin aus den Staaten. Seit 2005 hat sie schon 9 Soloalben veröffentlicht. Zuletzt im letzten Jahr eines, Nobody's Girl. Und davon gibt es jetzt Strange Dreams. Hier ist Amanda Shires.

John Mayer auf Bremen 2, Speak for Me. Ben Barrett sagt, er möchte wirklich die Leute zum Lächeln bringen, zum Singen, zum Wippen mit den Füßen. Und genau das drückt seine Musik aus. Ob das neue Album oder die alten Sachen. Der Mann wurde in London geboren, Jahrgang 84. Und der sagt sich auch, warum soll ich mich festlegen auf irgendwas, wenn mir doch alles Spaß macht. Mir macht Jazz Spaß und Pop macht mir Spaß und ein bisschen Rock und Funk. Und das alles steckt in seiner Musik. Und jetzt kommt die wirklich noch interessante Geschichte für Sie persönlich und vielleicht tragen Sie sich das direkt in Ihren Handywecker als Erinnerung ein. Dieser Mann namens Ben Barrett wird schon ganz bald am 14. Oktober im Sendesaal Bremen sein. 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Ben Barrett und Lamplighter.

0: Ben Barrett Lamplighter in den Bremen 2 Sounds. Und jetzt Interpol. Interpol ist eine Indie-Rock-Post-Punk-Band. Sie kommt aus New York. Die haben sich 97 gegründet. Das heißt also, seit fast 3 Jahrzehnten entwickeln die ihren Sound und tüfteln dran rum. Und der Sound ist eigentlich eine ganz eigene, ja, musikalische Sprache aus Atmosphäre. Sehr viel davon Spannung, aber gleichzeitig eben auch Zurückhaltung. Und die haben jetzt ein neues Album. Das kommt Freitag raus. This Mirror Weighs a Ton heißt es. Und da ist es nicht anders. Also es gibt hier keine radikale Neuerfindung, falls Sie sich ein bisschen mit Interpol auskennen, sondern das ist eine quasi Erweiterung, eine ganz natürliche des Soundkosmos. Und ich finde das sehr, sehr gut. Und hier ist Beispiel Nummer 1, Iron City. Hier sind Interpol.
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Hier ist Bremen 2 und es geht um Interpol aus New York, die ihr neues Album draußen haben. Und da merkt man mal wieder, dass die drei sehr verbunden sind seit fast 30 Jahren. Paul Banks ist der, der die Stimme gibt. Daniel Kessler, der leistet seine Zauberarbeit an der Gitarre. Und Sam Foggerinos, der hat dieses wahnsinnig präzise Rhythmusgefühl und ist also für die Taktgebung zuständig. Und die drei haben sich wieder zurückgezogen und getüftelt und sehr entspannt ein neues Album kreiert. Da gibt es dann zusätzlich noch ein paar Streicher und Akustikgitarren, Synthesizer, haben Sie gerade gehört. Und so gibt es ganz viele unterschiedliche Farben und Nuancen. Und nichts wirkt irgendwie aufgesetzt. Alles ist entspannt und verzaubernd. Und das Ganze gibt es am 12. November live in Hamburg, wenn Sie mögen. The Mirror Weighs a Ton heißt das neue Album. Und davon jetzt Wounded Soldier.

neue Sounds von Interpol, Wounded Soldier. Kennengelernt gerade hier in den Bremen 2 Sounds, wo es jetzt Sounds von Carl Brummel gibt. Starting from Scratch.

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1: Die Lotte hat ihr viertes Album draußen. Ihr viertes fühlt sich für Lotte aber eigentlich an wie ihr zweites Debüt. Und ich kann verstehen, was sie damit meint, denn sie klingt einfach anders und sie klingt sehr, sehr speziell und speziell schön, möchte ich sagen. Deshalb habe ich davon einen weiteren Song mitgebracht. Den hören wir gleich. Und das hier sind die Mighty Oaks und Rainier.

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1: Michael Kiwanuka, man hört es hier jetzt wirklich nicht, dass er früher eher Rockmusik gemacht hat und getourt ist mit Björk oder den Red Hot Chili Peppers, mit Noel Gallagher. Und irgendwann bekam er eine sehr, sehr seltene Aufnahme, eine Akustikaufnahme auch noch. Und das hört man in diesem Song namens Bones, den es gerade gab auf Bremen 2, sehr wohl, von Otis Redding's Sitting on the Dock of the Bay. Und da war er... Er stand in Flammen. Er hat gesagt, das ist das Schönste, was ich je gehört habe und das ist das, was ich machen will. Und da hat er seinen Weg gefunden, der Michael Kiwanuka. Ich finde ihn großartig. Ich hoffe, er tourt bald wieder. Letztes Jahr wurde ja alles abgesagt, weil es ihm nicht so gut ging. Wir behalten das für Sie im Auge. Und das hier ist Musik jetzt von Anais Mitchell, Little Big Girl.

Anais Mitchell, Little Big Girl auf Bremen 2. Lotte ist Musikerin, Lotte hat 3 Alben draußen und jetzt ist Lottes Lotte, ihr 4. Album, kurz da. Vor ein paar Tagen hat sie es released und sie hat sehr lange dran gearbeitet. Sie hat sehr daran gelitten und sie hat sehr viel mit diesem Album und den Songs darauf auch gelernt. Die Ausgangssituation war die, Lotte Wohnung gekündigt, hat alles eingelagert, was so ihr Besitztum war, hat bei Freunden dann geschlafen, mal auf der Couch, mal in einem freien Bett, wenn jemand nicht da war und hat sich da wirklich dann gefragt und das war ihre Krise, was ist eigentlich so mit Anfang 30, welches Leben passt zu mir. Ich habe es immer noch nicht gefunden und genau das hört man auf dem Album. Das ist sehr viel Melancholie ist da drauf, aber auch eben diese Aufbruchstimmung. Und was sie gedacht hat, was sie mit 30 ungefähr hätte, dieses Angekommensein. Also Kinderhaus, Mann, ein bisschen mehr Plan von dem, was sie will. Aber während der Produktion, sagt sie, war sie immer noch weit entfernt davon. Und kurz vor dem Release, als das Album längst fertig war, kam dann auch noch die schmerzhafte Trennung dazu. Und sie sagt, das ist schon krass. Ich habe so, so, so viel nach der Freiheit gesucht in meinem Leben. Und jetzt habe ich keine Basis mehr. Wenn eine Beziehung zerbricht, muss man sich die erstmal wieder schaffen. Und dieses jemanden verlieren, das hören wir hier ganz deutlich. Oh mein Herz. Hier ist Lotte auf Bremen 2.

Neue Sounds von Lotte vom neuen Album, das so heißt wie Lotte. Und der Song gerade, der heißt Oh mein Herz. Und hier ist der Bremen 2 Verkehrsservice um gleich 9:12. Vorsicht bitte auf der B210 Wittmund Richtung Wilhelmshaven in Höhe Jever Ost, Sillenstede steht ein kaputter LKW im Weg herum. Bitte da vorsichtig fahren. Gute Fahrt wünsche ich. Hier sind die Bremen 2 Sounds jetzt mit einem, ja, ich möchte sagen, kleinen, merkwürdigen, leicht disco-schmonzigen Song, der aber irgendwie auch was sehr, sehr Cooles und Einnehmendes in sich hat. Und er kommt von Jay Bernard. Und der hatte das Glück, dass er mit einem Produzenten, Paul Butler heißt, der hat auch schon mit Michael Kiwanuka oder Devendra Banhart zusammengearbeitet, dass der mit ihm da saß und gesagt hat, lieber Jay Bernard, jetzt lass mal locker und sei mal ein bisschen spontan und lass auch mal Vokal fließen. Sei nicht so eingeengt und so in der Spur, die du schon immer verfolgst, seitdem du Musik machst. Und der Jay Bernard sagt selbst, danach hat er gemerkt, das war so mit seine befreiteste Gesangsleistung und die hören wir eben in diesem kleinen, merkwürdigen, aber wunderschönen Song. Jay Bernard, Four in the Morning. Here I go.

0: Just a Bum, Seth Awitz.
1: Danke Ihnen fürs Dransein heute. Das waren jetzt fast schon wieder die Bremen 2 Sounds. Heute Abend mit mir, Christine Holk. Und hier kommt mein Herzstück, mein allerliebster Lieblingssong. Und die haben aber so viele gute, möchte ich betonen, von Paloma and the Matches. Hier ist Out of Sight, Out of Mind.

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1: Hallo und schön, dass Sie dabei sind bei den Sounds am Donnerstagabend. Das Wochenende winkt und wir nehmen schon mal Anlauf. Neue Musik gibt's heute Abend unter anderem von Django Django. Wir schauen gemeinsam auf das Programm vom Women in Emotion Festival, das bald hier in Bremen stattfindet, und genießen einfach die Musik, würde ich sagen. Mit dem nächsten Künstler geht das ganz gut. Kevin Morby ist das mit Gift Horse.

Wenn sich zwei Frontmänner zusammentun, dann werden sie auf einmal unkreativ, was den Namen angeht, so scheint es. Smith and Burrows nennt sich das Projekt von Tom Smith von der Band The Editors und Andy Burrows von Razorlight und We Are Scientists. Naja, Hauptsache bei der Musik bleiben sie weiterhin erfinderisch. Old TV Shows hieß der Song von Smith and Burrows und weiter geht's mit dem Folk-Rock-Musiker Richard Thompson, der mich besonders in den ersten Takten stark an Nick Cave erinnert. Wir hören The Fear Never Leaves You.

Richard Thompson haben wir gehört mit The Fear Never Leaves You. Und interessant, vor dem Song habe ich noch gesagt, dass mich die ersten Takte an Nick Cave erinnern. Im Laufe des Songs war dann die Ähnlichkeit zu Talking Heads Frontmann David Burns fast noch größer. Jetzt kommt Musik von Floatist, einem Duo aus München, das dieses Jahr schon ein paar Singles veröffentlicht hat, die so geklungen haben, als wären sie für sonnige und langsame Sommertage geschrieben worden. Der nächste Song Earthbound ist dagegen ein bisschen flotter, prägnanter, wobei Beat und Stimme weiterhin sehr schön harmonieren. Hier sind Floatist mit Earthbound.

die Stimme der Folkmusikerin Henny Hertz zu dem Beat von Schlagzeuger und Produzenten Nicolas Stampf. Zusammen sind sie Floatist und veröffentlichen dieses Jahr Single nach Single. Vielleicht wird es ja bald mal ein Album geben. Genau. Die nächste Band steht mit ihrem kommenden Album schon in den Startlöchern. Django Django. Seit 2009 macht die vierköpfige Band aus London Musik zwischen Rock, Pop und Elektro. Manche ihrer Songs funktionieren sehr gut auf der Tanzfläche. Manche sind super Soundtracks für Roadtrips. Die zweite Single von ihrem kommenden Album Doveland, ja, scheint eher in die letztere Kategorie zu fallen. Hier sind Django Django mit Dirty Hotel Blues.

transportiert doch irgendwie eine zwielichtige, schummrige Atmosphäre, der Song, oder? Ja, also passend zum Titel Dirty Hotel Blues von Django Django. Ihr neues Album Doveland wird am 6.11. erscheinen. Weiter geht's mit Ina Forsman und Bubbly Kisses.

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1: Die US-amerikanische Indie-Rockband Fountains of Wayne erzählen uns jetzt gleich eine Geschichte. In ihrem Song Richie and Ruben, ja, über zwei Freunde, Richie und Ruben, die offensichtlich keine guten Geschäftsmänner sind oder waren. Sie eröffnen eine Bar, die scheitert, eine Boutique, die scheitert und verheizen dafür auch noch das Geld ihrer Freunde. Aber zumindest für eine Songvorlage hat's getaugt. Fountains of Wayne mit Richie und

der puerto-ricanische Musiker Gabriel Rios mit Song Number 7. Und ich darf mich schon freuen, die nächste Künstlerin bald live zu sehen. Arlo Parks ist bekannt geworden durch ihr tolles Songwriting, ihre Geschichten, die sie erzählt. Und ja, sie zeichnet ihre Mitmenschen und deren Gefühlswelt in ihren Songs so lebendig und empathisch. Und dann hat sie auch noch diese einzigartige, zarte Stimme. Ich bin schon sehr gespannt, wie sie das live umsetzt. Im Herbst spielt Arlo Parks 3 Konzerte in Deutschland und eins davon in Berlin am 31. Oktober. Wir hören sie jetzt mit Hope.

Parks mit Hope. Es gibt noch Karten für ihr Konzert am 31. Oktober in Berlin. Vielleicht sehen wir uns ja da. Falls Sie aber sagen, puh, Berlin ist mir jetzt doch ein bisschen zu weit, dann hätte ich gleich mehrere Alternativen für Sie in Bremen. Vom 11. September bis zum 12. Oktober findet an mehreren Standorten in Bremen nämlich das Women in Emotion Festival statt, das seit 1988 eben das Schaffen von Künstlerinnen in den Mittelpunkt stellt und das zwar aus ganz unterschiedlichen Genres und Hintergründen. Eine dieser Musikerinnen ist die Britin Lucy Kitchen. Musikalisch verbindet sie Folk und Americana, schreibt sehr persönliche Songs, die wirklich sehr nahe gehen. Ihr neuestes Album über den Tod ihres Mannes wurde von den großen Musikmagazinen in den höchsten Tönen gelobt. Für einen kleinen Vorgeschmack hören wir sie jetzt. Lucy Kitchen mit September's Come.

Erst im Interview gestern hat sie mir erzählt, dass sie den Spätsommer liebt. Und ich finde, das hört man diesem Song auch an. September's Come von Lucy Kitchen. Sie wird im Rahmen des Women in Emotion Festivals am 22. September im Kito in Bremen Fegesack ein Konzert spielen, präsentiert von Bremen 2 und Sparkasse in Concert. Für alle, die lieber etwas Experimentelleres mögen, wäre der nächste Festival-Act etwas, das junge Quartett Websistik aus der norwegischen Stadt Bergen. Die vier jungen Frauen vermischen Rock, Folk und Jazz und klingen mal mystisch und verspielt, mal chaotisch und tanzbar. Wie das klingen kann, hören wir jetzt. Hier sind Websistik mit Bedrager.

Dynamisch, kontrastreich und doch harmonisch. Das war das norwegische Quintett Vepsestik, das an gleich drei Terminen im September im Rahmen des Women in Emotion Festivals hier in Bremen auftreten wird. Am 17. September in Bremen-Fegesack, am 18. in Bremerhaven und am 19. in Stur. Insgesamt 6 Musikacts stellt das Festival vor. Schauen Sie doch gerne mal online ins Programm oder auf bremen2.de. Da haben wir alle Musikerinnen einmal für Sie vorgestellt. Jetzt kommt Tom O'Dell mit Storms.

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1: Herzlich willkommen zu diesem Mittwoch 2 Stunden Sounds. Wir müssen über Dolly reden und das tun wir gleich in einer Viertelstunde.

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1: Boy and Bear in den Bremen 2 Sounds, Just to be kind. Ich musste gerade an diese Ladefläche eines Pickup-Trucks denken und ich kann mich wirklich gut dran erinnern. Oh, es waren sogar mehrere, auf denen ich Platz nehmen und mich dahin lümmeln durfte, mit denen wir um den Lake Michigan gefahren sind. Nette Menschen, die uns mitgenommen haben, ist ein paar Jahre her. Wir hinten auf der freien Fläche mit wehenden Haaren im Gesicht, einem kühlen Getränk in der Hand und Sonne auf der Haut. Zum nächsten Strand, zur nächsten Party, zum Baden. Und für dieses Trio aus Winnipeg hat so ein Pickup-Truck eine ähnliche Bedeutung. Und ihre Geschichte hören wir jetzt auf Bremen 2. Hier sind Sweet Alibi und Pickup-Truck. 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

Die Bremen 2 Sounds. Hier sprechen wir über Dolly Parton jetzt. Sie sieht das Licht am Horizont an einem klaren blauen Morgen und versichert uns, dass alles gut wird mit ihrer engelsgleichen Stimme. So hat Pink über Dolly Parton zum Beispiel gesprochen. Und diese Legende, Dolly Parton ist also gestorben, gestern mit 80 Jahren. Die Dolly Parton, die den Country geprägt hat wie keine zweite, die die Musik in allen Farben geliebt hat, die auch Eminem zu seiner Einführung in die Rock'n'Roll Hall of Fame die süßeste, zugewandteste, respektvollste Nachricht geschrieben hat, die mit Sia, mit Mötley Crüe, mit Sting, mit Post Malone Musik gemacht hat. Liebe pur war sie, so sagen alle, die irgendwie mit ihr zu tun hatten. Und wenn Sie die wahrscheinlich treffsichersten, rührendsten Worte über Dolly Parton und ihr Leben, ihr Vermächtnis hören wollen, ich würde sie gern übergeben eben an gerade genannte Pink, die nämlich im November 2022 eine Laudatio gehalten hat, als die Country-Legende Dolly Parton offiziell in die Rock'n'Roll Hall of Fame aufgenommen wurde in Los Angeles. Sie finden das Video im Netz und ich verspreche Ihnen wirklich 5 Minuten wunderschöne Worte. Und so hat sich Dolly Parton also um sehr, sehr vieles gekümmert, um viele Menschen. Sie hat Soziales und von Herzen Gütiges getan. Sie hat sich mit Menschen verbunden. I Will Always Love You ist übrigens gar nicht Whitney's, das ist Dollys. Würde mir persönlich jetzt zu sehr vielleicht das Herz brechen.

Genau. Und darum hören wir jetzt einen Song, der weniger Tränen rollen lässt, der aber auch sehr, sehr schön ist und eine ebenfalls feine Seite zeigt von Dolly Parton. Zu Gast auf Norah Jones' Song Creepin' In und damit Rest in Peace von Herzen, Dolly Parton. Hier sind die Bremen 2 Sounds.

Norah Jones und Dolly Parton, Creepin' In. Dylan John Thomas war mir, muss ich gestehen, bis vor kurzem überhaupt kein Begriff, dabei ist ein wirklich feiner Musiker. Er hat es geschafft von der Straße bis auf die Arena-Bühnen, erst als Support für zum Beispiel Sam Fender oder Liam Gallagher und dann auch große Bühnen für sich selbst. Und er macht Musik, weil er muss. Er sagt, das war wirklich etwas Reinigendes, Veränderndes. Das Einzige, sagt er, was ihn durch seine Kindheit gebracht hat, egal was der Tag so für ihn bereithielt, er konnte immer zur Gitarre greifen und der Tag hielt oftmals überhaupt nichts Gutes innerhalb der Familie für ihn bereit. Also war es tatsächlich was ja fast Überlebenswichtiges für ihn. Und jetzt hat er ein zweites Album in den Startlöchern. Nothing Here Worth Taking heißt es. Es ist noch nicht da, aber dieser Song, und der ist wirklich gut. Und deshalb hören wir ihn jetzt zusammen auf Bremen 2, Dylan John Thomas und Come and Get It.

Ich liebe diesen Song. Beim zweiten Mal hören schon, geht er nicht mehr aus dem Kopf. Mal gucken, wie es Ihnen geht. Nach diesem einmal, das war Dylan John Thomas. Der Song erscheint am Freitag pünktlich zu seinem Gig auf The Grid, der Hauptbühne des Leeds Festivals. Dass er ein Schotte ist, konnten Sie vielleicht gerade ein bisschen vernehmen, als er gesungen hat. Und apropos Gesang, auch Hamburg kann Gesang. In Form von Daniel Welbert mit seiner Band Well Bad. Und die hören wir jetzt auf Bremen 2. Here's Heal a Wound.

0: Wellbad auf Bremen 2 Heal Wound.
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2: Marlo Grosshardt, der Robin Hood seiner Generation, 24 ist er. Der stürmt sanft, ja, das geht, nach vorn, um anzuprangern, was ihm und seinen Leuten so Angst macht und nicht stimmt, auch in unserem Land. Der hat ein neues Album und er sagt es vielleicht nicht mit genau denselben Worten und an seinen Texten stößt sich in der Regel auch niemand, verglichen mit Danger Dan, aber auch Marlo Grosshardt sagt, bildet Banden. So heißt sein neues Album und wir hören gleich rein hier in den Bremen 2 Sounds. Und das hier ist Joseph mit Canyon.

Ein paar der Musiker, die Sie hier hören, nebst Sharon Jones, ein paar von den Dap Kings haben tatsächlich 2006 auch mitmusiziert für Amy Winehouses Album Back to Black. Gerade gehört in den Sounds also Sharon Jones and the Dap Kings, Stranger to My Happiness. Und jetzt gibt's Chris Jacobs, hier ist Afterglow.

Afterglow von Chris Jacobs hier in den Bremen 2 Sounds. Schön, dass Sie dran sind. Ich frage mich an dieser Stelle, bevor wir den nächsten Song hören, ob das eigentlich geht, dass ich stolz bin auf jemanden, den ich eigentlich persönlich gar nicht kenne. Und zwar so stolz und so angerührt, dass ich hier und da sogar wirklich Gänsehaut bekomme und mega glücklich bin, dass es diesen Menschen gibt mit dem, was er macht. Da gibt es zum Beispiel eben diesen Marlo Grosshardt. Da geht mir das so. Nicht verwandt, nicht verschwägert. Ich bin so stolz auf ihn. Sein drittes Album ist da. Es heißt Bildet Banden. Und ja, es fußt auf genau diesen Gedanken, die ganz viele Menschen umtreibt in dieser Zeit. Was machen wir eigentlich jetzt mit dieser Welt? Mit den Rechten, die in den Parlamenten hocken, mit den Kriegen, von denen wir alle dachten, nö, die gibt's gar nicht. Und mit den Menschen, die das tötet und mit den anderen, die dann weiterleben und sagen, ja, ach ja, gerade noch okay, irgendwie aushaltbar, vielleicht sogar notwendig. So, und dieser Marlo Grosshardt, der ist 24 Jahre, der ist für mich sowas wie der Markant, oh Gott, auf den bin ich auch so stolz, auch 24, nur der Markant macht es vor allem via Social Media und auf seine Art und Weise, dass er wachrüttelt und versucht, was Gutes zu bewirken, und Marlo Grosshardt eben in Musik. Und da hören wir jetzt einen Song, den ersten, den ich mitgebracht habe von zweien. Marlo Grosshardt, Rasselbande. Mhm.

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Neue Sounds von Marlo Grosshardt. Am 6.9. ist er in Hannover, am 12. September in Hamburg im Stadtpark. Der ist aufgewachsen in einem kleinen Dorf bei Hamburg, der Marlo. Und diese neuen Songs, 13 an der Zahl, auf dem Album bildet Banden, die sind im letzten Jahr ganz ratzfatz innerhalb weniger Wochen entstanden in einem kleinen Dorf in Portugal. Da hat es geregnet, er war weit weg von Deutschland, aber mit dem Kopf war er bei all den Sachen, die er da um sich hatte, so wie wir alle. Gerade waren die Bundestagswahlen, dann Donald Trump, der, oh Gott, hat seine zweite Amtszeit angetreten und Marlo Grosshardt hatte zum ersten Mal, sagt er ernsthaft, richtig Schiss vor dem, was da kommt. Und auf diesem Album finden wir also quasi die Vertonung genau dieser ganzen Gefühle. Da sitzen Nazis jetzt im Bundestag und man muss sie auch so nennen, sagt er und singt das auch. Und zwar in diesen Sounds Realität.

Malu Grosser hat Realität hier in den Bremen 2 Sounds. Und jetzt gibt's Sounds von Half Moon Run aus Montreal. You can let go. Auch ein schöner Satz. Du kannst ruhig auch mal loslassen. Kannst du mal.

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1: Interpol aus New York haben ein neues Album gemacht. Ich bin selbst überrascht, aber ich habe was dabei. Und jetzt hören wir eine Singer-Songwriterin und Fiddlerin aus den Staaten. Seit 2005 hat sie schon 9 Soloalben veröffentlicht. Zuletzt im letzten Jahr eines, Nobody's Girl. Und davon gibt es jetzt Strange Dreams. Hier ist Amanda Shires.

John Mayer auf Bremen 2, Speak for Me. Ben Barrett sagt, er möchte wirklich die Leute zum Lächeln bringen, zum Singen, zum Wippen mit den Füßen. Und genau das drückt seine Musik aus. Ob das neue Album oder die alten Sachen. Der Mann wurde in London geboren, Jahrgang 84. Und der sagt sich auch, warum soll ich mich festlegen auf irgendwas, wenn mir doch alles Spaß macht. Mir macht Jazz Spaß und Pop macht mir Spaß und ein bisschen Rock und Funk.

Und das alles steckt in seiner Musik. Und jetzt kommt die wirklich noch interessantere Geschichte für Sie persönlich. Und vielleicht tragen Sie sich das direkt in Ihren Handywecker als Erinnerung ein. 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Oktober im Sendesaal Bremen sein. 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Ben Barrett und Lamplighter.

0: Ben Barrett Lamplighter in den Bremen 2 Sounds. Und jetzt Interpol. Interpol ist eine Indie-Rock-Post-Punk-Band. Sie kommt aus New York. Die haben sich 97 gegründet. Das heißt also, seit fast 3 Jahrzehnten entwickeln die ihren Sound und tüfteln dran rum. Und der Sound ist eigentlich eine ganz eigene, ja, musikalische Sprache aus Atmosphäre. Sehr viel davon Spannung, aber gleichzeitig eben auch Zurückhaltung. Und die haben jetzt ein neues Album. Das kommt Freitag raus. This Mirror Weighs a Ton heißt es. Und da ist es nicht anders. Also es gibt hier keine radikale Neuerfindung, falls Sie sich ein bisschen mit Interpol auskennen, sondern das ist eine quasi Erweiterung, eine ganz natürliche des Soundkosmos. Und ich finde das sehr, sehr gut. Und hier ist Beispiel Nummer 1, Iron City. Hier sind Interpol.
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Hier ist Bremen 2 und es geht um Interpol aus New York, die ihr neues Album draußen haben. Und da merkt man mal wieder, dass die drei sehr verbunden sind seit fast 30 Jahren. Paul Banks ist der, der die Stimme gibt. Daniel Kessler, der leistet seine Zauberarbeit an der Gitarre. Und Sam Foggerinos, der hat dieses wahnsinnig präzise Rhythmusgefühl und ist also für die Taktgebung zuständig. Und die drei haben sich wieder zurückgezogen und getüftelt und sehr entspannt ein neues Album kreiert. Da gibt es dann zusätzlich noch ein paar Streicher und Akustikgitarren, Synthesizer, haben Sie gerade gehört. Und so gibt es ganz viele unterschiedliche Farben und Nuancen. Und nichts wirkt irgendwie aufgesetzt. Alles ist entspannt und verzaubernd. Und das Ganze gibt es am 12. November live in Hamburg, wenn Sie mögen. The Mirror Weighs a Ton heißt das neue Album. Und davon jetzt Wounded Soldier.

Neue Sounds von Interpol, Wounded Soldier. Kennengelernt gerade hier in den Bremen 2 Sounds, wo es jetzt Sounds von Carl Brummel gibt. Starting from scratch.

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1: Die Lotte hat ihr viertes Album draußen. Ihr viertes fühlt sich für Lotte aber eigentlich an wie ihr zweites Debüt. Und ich kann verstehen, was sie damit meint, denn sie klingt einfach anders und sie klingt sehr, sehr speziell und speziell schön, möchte ich sagen. Deshalb habe ich davon einen weiteren Song mitgebracht. Den hören wir gleich. Und das hier sind die Mighty Oaks und Rainier.

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1: Michael Kiwanuka, man hört es hier jetzt wirklich nicht, dass er früher eher Rockmusik gemacht hat und getourt ist mit Björk oder den Red Hot Chili Peppers mit Noel Gallagher. Und irgendwann bekam er eine sehr, sehr seltene Aufnahme, eine Akustikaufnahme auch noch. Und das hört man in diesem Song namens Bones, den es gerade gab auf Bremen 2, sehr wohl von Otis Redding's Sitting on the Dock of the Bay. Und da war er stand in Flammen. Er hat gesagt, das ist das Schönste, was ich je gehört habe und das ist das, was ich machen will. Und da hat er seinen Weg gefunden, der Michael Kiwanuka. Ich finde ihn großartig. Ich hoffe, er tourt bald wieder. Letztes Jahr wurde ja alles abgesagt, weil es ihm nicht so gut ging. Wir behalten das für Sie im Auge. Und das hier ist Musik jetzt von Anais Mitchell, Little Big Girl.

Anais Mitchell, Little Big Girl auf Bremen 2. Lotte ist Musikerin, Lotte hat 3 Alben draußen und jetzt ist Lottes Lotte, ihr 4. Album, kurz da. Vor ein paar Tagen hat sie es released und sie hat sehr lange dran gearbeitet, sie hat sehr daran gelitten und sie hat sehr viel mit diesem Album und den Songs darauf auch gelernt. Die Ausgangssituation war die, Lotte Wohnung gekündigt, hat alles eingelagert, was so ihr Besitztum war, hat bei Freunden dann geschlafen, mal auf der Couch, mal in einem freien Bett, wenn jemand nicht da war und hat sich da wirklich dann gefragt und das war ihre Krise, was ist eigentlich so mit Anfang 30, welches Leben passt zu mir. Ich habe es immer noch nicht gefunden und genau das hört man auf dem Album. Das ist sehr viel Melancholie ist da drauf, aber auch eben diese Aufbruchstimmung. Und was sie gedacht hat, was sie mit 30 ungefähr hätte, dieses Angekommensein. Also Kinderhaus, Mann, ein bisschen mehr Plan von dem, was sie will. Aber während der Produktion, sagt sie, war sie immer noch weit entfernt davon. Und kurz vor dem Release, als das Album längst fertig war, kam dann auch noch die schmerzhafte Trennung dazu. Und sie sagt, das ist schon krass. Ich habe so, so, so viel nach der Freiheit gesucht in meinem Leben. Und jetzt habe ich keine Basis mehr. Wenn eine Beziehung zerbricht, muss man sich die erstmal wieder schaffen. Und dieses jemanden verlieren, das hören wir hier ganz deutlich. Oh mein Herz. Hier ist Lotte auf Bremen 2.

Neue Sounds von Lotte vom neuen Album, das so heißt wie Lotte. Und der Song gerade, der heißt Oh mein Herz. Und hier ist der Bremen 2 Verkehrsservice um gleich 9:12. Vorsicht bitte auf der B210 Wittmund Richtung Wilhelmshaven in Höhe Jever Ost, Sillenstede steht ein kaputter LKW im Weg herum. Bitte da vorsichtig fahren. Gute Fahrt wünsche ich. Hier sind die Bremen 2 Sounds, jetzt mit einem, ja, ich möchte sagen, kleinen, merkwürdigen, leicht disco-schmonzigen Song, der aber irgendwie auch was sehr, sehr Cooles und Einnehmendes in sich hat. Und er kommt von Jay Bernard. Und der hatte das Glück, dass er mit einem Produzenten, Paul Butler heißt, der hat auch schon mit Michael Kiwanuka oder Devendra Banhart zusammengearbeitet, dass der mit ihm da saß und gesagt hat, lieber Jay Bernard, jetzt lass mal locker und sei mal ein bisschen spontan und lass auch mal Vokal fließen. Sei nicht so eingeengt und so in der Spur, die du schon immer verfolgst, seitdem du Musik machst. Und der Jay Bernard sagt selbst, danach hat er gemerkt, das war so mit seine befreiteste Gesangsleistung und die hören wir eben in diesem kleinen, merkwürdigen, aber wunderschönen Song. Jay Bernard, Four in the Morning. Here I go.

Just a Bum, Seth Avitz. Danke Ihnen fürs Dransein heute. Das waren jetzt fast schon wieder die Bremen 2 Sounds. Heute Abend mit mir, Christine Heuck. Und hier kommt mein Herzstück, mein allerliebster Lieblingssong. Und die haben aber so viele gute, möchte ich betonen, von Paloma and the Matches. Hier ist Out of Sight, Out of Mind.

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1: Hallo und schön, dass Sie dabei sind bei den Sounds am Donnerstagabend. Das Wochenende winkt und wir nehmen schon mal Anlauf. Neue Musik gibt's heute Abend unter anderem von Django Django. Wir schauen gemeinsam auf das Programm vom Women in Emotion Festival, das bald hier in Bremen stattfindet, und genießen einfach die Musik, würde ich sagen. Mit dem nächsten Künstler geht das ganz gut. Kevin Morby ist das mit Gift Horse.

Wenn sich zwei Frontmänner zusammentun, dann werden sie auf einmal unkreativ, was den Namen angeht, so scheint es. Smith and Burrows nennt sich das Projekt von Tom Smith von der Band The Editors und Andy Burrows von Razorlight und We Are Scientists. Naja, Hauptsache bei der Musik bleiben sie weiterhin erfinderisch. Old TV Shows hieß der Song von Smith and Burrows und weiter geht's mit dem Folk-Rock-Musiker Richard Thompson, der mich besonders in den ersten Takten stark an Nick Cave erinnert. Wir hören The Fear Never Leaves You.

das dieses Jahr schon ein paar Singles veröffentlicht hat, die so geklungen haben, als wären sie für sonnige und langsame Sommertage geschrieben worden. Der nächste Song Earthbound ist dagegen ein bisschen flotter, prägnanter, wobei Beat und Stimme weiterhin sehr schön harmonieren. Hier sind Floatist mit Earthbound.

Die Stimme der Folkmusikerin Henny Hertz zu dem Beat von Schlagzeuger und Produzenten Nicolas Stampf. Zusammen sind sie Floatist und veröffentlichen dieses Jahr Single nach Single. Vielleicht wird es ja bald mal ein Album geben. Genau. Die nächste Band steht mit ihrem kommenden Album schon in den Startlöchern. Django Django. Seit 2009 macht die vierköpfige Band aus London Musik zwischen Rock, Pop und Elektro. Manche ihrer Songs funktionieren sehr gut auf der Tanzfläche. Manche sind super Soundtracks für Roadtrips. Die zweite Single von ihrem kommenden Album Doveland, ja, scheint eher in die letztere Kategorie zu fallen. Hier sind Django Django mit Dirty Hotel Blues.

transportiert doch irgendwie eine zwielichtige, schummrige Atmosphäre, der Song, oder? Ja, also passend zum Titel Dirty Hotel Blues von Django Django. Ihr neues Album Doveland wird am 6.11. erscheinen. Weiter geht's mit Ina Forstmann und Bubbly Kisses.

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1: Die US-amerikanische Indie-Rockband Fountains of Wayne erzählen uns jetzt gleich eine Geschichte. In ihrem Song Richie and Ruben, ja, über zwei Freunde, Richie und Ruben, die offensichtlich keine guten Geschäftsmänner sind oder waren. Sie eröffnen eine Bar, die scheitert, eine Boutique, die scheitert und verheizen dafür auch noch das Geld ihrer Freunde. Aber zumindest für eine Songvorlage hat's getaugt. Fountains of Wayne mit Richie und Ruben.

der puerto-ricanische Musiker Gabriel Rios mit Song Number 7. Und ich darf mich schon freuen, die nächste Künstlerin bald live zu sehen. Arlo Parks ist bekannt geworden durch ihr tolles Songwriting, ihre Geschichten, die sie erzählt. Und ja, sie zeichnet ihre Mitmenschen und deren Gefühlswelten in ihren Songs so lebendig und empathisch. Und dann hat sie auch noch diese einzigartige, zarte Stimme. Ich bin schon sehr gespannt, wie sie das live umsetzt. Im Herbst spielt Arlo Parks 3 Konzerte in Deutschland und eins davon in Berlin am 31. Oktober. Wir hören sie jetzt mit Hope.